0: und sich von Kreml-Chef Putin Diesel liefern lässt. Ulf Mauder, Nachrichtenredaktion.
1: Deutschlands bester Tennisprofi Alexander Zverev wird in den kommenden Wochen erstmals in seiner Karriere die Nummer 1 der Welt. Letzte minimale Restzweifel erledigten sich durch das vorzeitige Aus von Carlos Alcaraz und Ben Shelton beim ATP-Turnier in Shanghai. Damit wird Zverev spätestens zum Saisonende auf Platz 1 des Rankings stehen. Als einzigen Deutschen bei den Männern ist dies bisher Boris Becker gelungen.

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1: Hallo auf die Straßen. Aktuell liegen uns keine Meldungen vor. Ihr habt freie Fahrt. In 30 Minuten gibt es hier das nächste Update. Kommt gut und sicher an euer Ziel.
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1: In Butzbach haben wir aktuell 6 Grad. Auch Eisenach meldet 6 Grad. In Bad Hersfeld sind es 5 Grad. In der Nacht sinkt das Thermometer auf frische 12 Grad. Morgen erwartet euch ein Tag mit Wolken und etwas Regen. Bei anfangs 12 Grad. Im Laufe des Tages klettert das Thermometer dann auf bis zu 17 Grad.

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1: Ich bin David Riemer. Vizekanzler Klingbeil hat die zurückgetretene Arbeitsministerin Baas gegen Kritik an ihrer Amtsführung verteidigt. Man sei wie verabredet im Zeitplan auch für die Rentenreform, sagte der SPD-Chef im Ersten. Baas habe die Reform nicht gebremst, es habe vielmehr eine Verabredung der Koalition gegeben, die drei Landtagswahlen abzuwarten, bevor Gesetze vorgelegt wurden. Außerdem gäbe es noch inhaltliche Fragen zu klären, so Klingbeil. Bundeskanzler Merz hat eine niedrigere Stromsteuer in Aussicht gestellt. Spielräume im Haushalt sollten dazu genutzt werden, die Stromsteuer für alle auf das europäische Mindestmaß zu senken. Merz sagte dazu:
2: Sie wissen, das ist eine Zusage, die wir bis heute nicht eingehalten haben. Wir wollen damit nicht nur Entlastung ermöglichen, sondern wir wollen auch die Glaubwürdigkeitslücke schließen, die sich aus dieser Entscheidung im letzten Jahr für uns alle ergeben hat.
1: Eine niedrigere Stromsteuer hatte die Bundesregierung an sich schon im vorigen Jahr zugesagt, die Stromsteuer dann aber nur für bestimmte Wirtschaftsbereiche gesenkt. Der Volkswagen-Konzern hat im dritten Quartal deutlich weniger Fahrzeuge ausgeliefert als vor einem Jahr. Weltweit waren es knapp 1,9 Millionen Autos, ein Rückgang um gut 14%. Bei der Tochter Audi brach der Absatz sogar um knapp 20% ein.
3: Der Knackpunkt ist China. Dort brachen die Auslieferungen des VW-Konzerns um fast 40% ein. Audi belasten außerdem die US-Zölle. Einen Lichtblick gibt es dagegen bei der Lastwagen- und Bussparte. Hier stieg der Absatz um gut 10%, vor allem dank der starken Nachfrage in den USA. Kräftig zulegen konnte dort der Truckhersteller International. Zu ihm gehört auch die Marke IC-Bus und die baut die berühmten gelben amerikanischen Schulbusse. Thomas Bleskin, Nachrichtenredaktion.
1: Deutschlands bester Tennisprofi Alexander Zverev wird in den kommenden Wochen erstmals in seiner Karriere die Nummer 1 der Welt. Letzte minimale Restzweifel erledigten sich durch das vorzeitige Aus von Carlos Alcaraz und Ben Shelton beim ATP-Turnier in Shanghai. Damit wird Zverev spätestens zum Saisonende auf Platz 1 des Rankings stehen. Weder Alcaraz noch Shelton können an dem 29-Jährigen vorbeiziehen. Als einzigen Deutschen bei den Männern ist dies bisher Boris Becker gelungen.
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4: Hallo auf die Straßen. Aktuell liegen uns keine Meldungen vor. Ihr habt freie Fahrt. In 30 Minuten gibt es hier das nächste Update. Kommt gut und sicher an euer Ziel.
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4: In Wetzlar sind es aktuell 5 Grad, in Winterberg messen wir genauso 5 Grad, in Fulda dagegen haben wir 8 Grad. In der Nacht sinkt das Thermometer auf frische 12 Grad. Morgen erwartet euch ein Tag mit Wolken und etwas Regen, bei anfangs 12 Grad. Im Laufe des Tages klettert das Thermometer dann auf bis zu 17 Grad.

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1: Ich bin David Riemer. Bundespräsident Steinmeier will den früheren rheinland-pfälzischen Ministerpräsidenten Schweizer am Nachmittag zum neuen Arbeitsminister ernennen. Vorher solle die bisherige Ministerin Baas ihre Entlassungsurkunde erhalten, teilte das Bundespräsidialamt mit. Baas hatte gestern nach einem Trauerfall in der Familie und öffentlichen Angriffen gegen sie ihren sofortigen Rücktritt erklärt. Bevor Schweizer das Ministerium übernehmen kann, muss er im Bundestag noch vereidigt werden. Wer sein Auto reparieren lassen muss, zahlt für Ersatzteile immer mehr. Innerhalb von 10 Jahren sind die Preise im Schnitt um mehr als 80% gestiegen, deutlich stärker als die allgemeine Inflation. Das treibt nach Angaben der Versicherungswirtschaft auch die Reparaturkosten und damit die Schadenkosten nach oben.
2: Besonders teuer sind sichtbare Karosserieteile wie Türen, Kotflügel oder Außenspiegel. Ein Grund dafür ist laut Versicherungsverband der sogenannte Designschutz. Er verhindert bislang oft, dass unabhängige Hersteller optisch identische Ersatzteile anbieten dürfen. Genau das will die EU aber ändern. Bestimmte Reparaturteile sollen künftig vom Designschutz ausgenommen werden. Das könnte für mehr Wettbewerb sorgen und Reparaturen für Autofahrer günstiger machen. Thomas Bleskin, Nachrichtenredaktion.
1: Papst Leo soll heute für eine Operation einer Lunge in eine Klinik in Rom aufgenommen werden. Das teilte der Heilige Stuhl mit. Dort soll Leo ein bei Untersuchungen entdeckter Knoten in der Lunge entfernt werden. Ob die OP noch heute stattfindet, ist noch offen.
3: Leo selbst gibt sich hier zuversichtlich. Der Knoten sei im Frühstadium entdeckt worden und er wird auch kommenden Monat nach Südamerika reisen, sagte er. Doch ob das so klappt, wird sich wohl erst nach der OP zeigen, wenn seine Ärzte mehr über diesen Lungenknoten wissen. Stand jetzt wird Leo etwa eine Woche hier in der Klinik bleiben und überall auf der Welt beten Menschen für ihn, bangen. Ausgerechnet Leo, der bisher immer so fit und sportlich wirkte. Aus Rom, Claudia Wächter.
1: US-Präsident Trump sieht im Ukraine-Krieg vor allem Präsident Zelensky in der Pflicht, eine Einigung mit Russland zu erreichen. Kritik an Russlands

0: Verstößen gegen die vereinbarte Waffenruhe wies Trump zurück. Er sagte, es habe Verstöße auf beiden Seiten gegeben. Russlands Präsident Putin sei seiner Meinung nach sogar stärker an einer Einigung interessiert als Zelensky.
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2: Hallo auf die Straßen. Aktuell liegen uns keine Meldungen vor, ihr habt freie Fahrt. In 30 Minuten gibt es hier das nächste Update. Kommt gut und sicher an euer Ziel.
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2: In Trendelburg sind es aktuell 7 Grad. Auch Kassel meldet 7 Grad. In Baunatal hingegen werden 4 Grad gemessen. In der Nacht sinkt das Thermometer auf frische 12 Grad. Morgen erwartet euch ein Tag mit Wolken und etwas Regen. Bei anfangs 12 Grad. Im Laufe des Tages klettert das Thermometer dann auf bis zu 17 Grad.

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1: Ich bin David Riemer. Unionsfraktionschef Frey ist überzeugt, dass die Koalition bei den anstehenden Reformen gemeinsame Lösungen finden wird. Das gelte auch nach dem Rücktritt von Arbeitsministerin Baas, sagte er im Ersten. Sowohl Union als auch SPD wüssten, dass sie ihre selbst gesteckten Ziele noch nicht erreicht hätten. Die Ergebnisse müssten deutlich besser werden und im Alltag der Menschen spürbar sein, sagte Frey. Die Deutsche Bahn will mit mehr Verbindungen ins Ausland sowie einer weiteren Sprinterlinie punkten. Mit dem Fahrplanwechsel heute hat der Konzern dann täglich mehr als 320 Fahrten mit über 10.000 Zielen außerhalb Deutschlands im Angebot. Die Tickets sind ab morgen erhältlich.
2: Bahn zu fahren soll sparen, neben teurem Sprit auch Zeit. Dafür baut die Bahn vor allem nach Italien, Frankreich, Österreich und Dänemark ihre Verbindung aus. So geht's etwa direkt von München in nur 6,5 Stunden nach Mailand. Eine mit gut 5 Stunden besonders schnelle Sprinterstrecke richtet die Bahn innerhalb Deutschlands zwischen Hamburg und München ein. Andernorts stoppen Baustellen Bahnreisende dagegen aus. So verlängert sich die Fahrzeit zwischen Berlin und Hannover aufgrund von Umleitungen um 80 Minuten auf 3 Stunden. Tanja Wagner, Nachrichtenredaktion.
1: Der aus der Erfolgsserie Breaking Bad bekannte US-Schauspieler RJ Mitte ist im Alter von nur 34 Jahren gestorben. Er sei gestern in Brownsville im US-Bundesstaat Texas tot aufgefunden worden. Das berichten mehrere US-Medien unter Berufung auf sein Management und örtliche Behörden. Zur Todesursache wurde nichts mitgeteilt. Mitte war mit der Bewegungsstörung Zerebralparese zur Welt gekommen. Zum Sport. Alexander Zverev wird erstmals die Nummer 1 der Tennis-Weltrangliste. Nach der Niederlage von Carlos Alcaraz in Shanghai steht fest, dass der 29-Jährige in den kommenden Wochen an die Spitze rückt.
3: Für Zverev ist es die Krönung einer Saison mit 2 Grand-Slam-Titeln bei den US Open und den French Open. Außerdem stand er im Wimbledon-Finale. Nach seiner schweren Knöchelverletzung von 2022 hat er sich damit bis ganz nach oben gearbeitet. Offen ist nur noch, wann er die Nummer 1 übernimmt. Frühestens könnte das am 2. November passieren, abhängig davon, wie weit Zverev bei den Turnieren in Shanghai und Wien kommt. Ursula Winkler, Nachrichtenredaktion.
1: Erster und letzter deutscher Tennis-Weltranglisten-Erster war Boris Becker.
4: Und jetzt für euch das Hessen-Update mit Lisa Schwieder. In Gießen wird am Donnerstag an einer Baustelle in der Frankfurter Straße nach Kampfmittelresten gesucht. Laut Stadt könnte dort noch eine Bombe aus dem Zweiten Weltkrieg liegen. In Frankfurt gibt es jetzt neue Details zu den Polizeieinsätzen um ein Rap-Konzert. Laut Polizei wurden nach dem Konzert des Rappers Max Korsch insgesamt 63 Menschen festgenommen, kontrolliert oder des Platzes verwiesen. In Bad Hersfeld läuft seit gestern das Lullusfest. Das älteste Volksfest Deutschlands bietet Fahrgeschäfte, Essensstände und das traditionelle Lullusfeuer.
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5: Hallo auf die Straßen. Aktuell liegen uns

0: Keine Meldungen vor, ihr habt freie Fahrt. In 30 Minuten gibt es hier das nächste Update. Kommt gut und sicher an euer Ziel.
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0: In Bad Hersfeld sind es aktuell 3 Grad. In Schlüchtern messen wir 6 Grad. Und in Bad Marienberg haben wir 8 Grad. Heute erwartet euch ein wechselhafter Tag mit Wolken und ein paar Regenschauern. Das Ganze bei maximal 16 Grad.

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1: Mit Lisa Schwieder. In Kassel hat ein Mann am Wochenende im Schauspielhaus randaliert und mehrere Menschen angegriffen. Laut Polizei hatte sich der 29-Jährige zunächst in einem Theatersaal übergeben und wollte das Gebäude anschließend nicht verlassen. Als Sicherheitsmitarbeiter ihn hinausbegleiten wollten, schlug er die Scheibe eines Feuermelders ein und verletzte einen Mitarbeiter am Fuß. Auch gegenüber der Polizei verhielt sich der Mann aggressiv. Bei seiner Festnahme biss er einem Beamten in den Finger und verletzte ihn leicht. Der 29-Jährige stand unter Alkohol- und Drogeneinfluss und verbrachte den Rest der Nacht in einer Zelle. Gegen ihn wird jetzt unter anderem wegen Körperverletzung, Sachbeschädigung und tätlichen Angriffs ermittelt. In Gießen wird morgen an einer Baustelle in der Frankfurter Straße nach Kampfmittelresten gesucht. Laut Stadt könnte dort eine Bombe aus dem Zweiten Weltkrieg liegen. Bestätigt sich dieser Verdacht, wären Evakuierungen und größere Verkehrsbehinderungen möglich. Der Sprengkörper soll möglichst noch am selben Tag entschärft werden. In Frankfurt gibt es jetzt neue Details zu den Polizeieinsätzen rund um ein Rap-Konzert. Laut Polizei wurden nach dem Konzert des Rappers Max Korsch insgesamt 63 Menschen festgenommen, kontrolliert oder des Platzes verwiesen. Es habe 11 Strafanzeigen gegeben. Rund um den Auftritt war es zu massivem Einsatz von Pyrotechnik gekommen. In Bad Hersfeld läuft seit gestern das Lullusfest. Das älteste Volksfest Deutschlands bietet Fahrgeschäfte, Essensstände und das traditionelle Lullusfeuer, das während des gesamten Festes rund um die Uhr brennt. Gefeiert wird noch bis kommende Woche Montag.
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2: Auf der A5 Richtung Darmstadt zwischen Zeppelinheim und Langenmörfelden besteht Gefahr durch Personen auf der Fahrbahn. In der Gegenrichtung Richtung Frankfurt besteht ebenfalls Gefahr durch Personen auf der Fahrbahn. Gute Fahrt.
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2: In Schlichtern haben wir aktuell 6 Grad. Kassel meldet ebenfalls 6 Grad. In Baunatal sind es dagegen 4 Grad. Heute erwartet euch ein wechselhafter Tag mit Wolken und ein paar Regenschauern. Das Ganze bei maximal 16 Grad.

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1: Ich bin Diana Kramer. Der Rücktritt von Arbeitsministerin und SPD-Co-Chefin Bärbel Baas von ihren Ämtern löst Schockwellen im politischen Berlin aus. Die Unruhe in der schwarz-roten Koalition wird dadurch nicht gerade kleiner. Und bei der SPD geht die Suche nach einer Nachfolge für die Parteispitze gerade erst los.
2: Der Chef der Jusos Thürmer sieht in der geplanten Neuordnung der SPD-Spitze eine Chance für einen umfassenden Neustart der Partei. Die SPD brauche wieder einen Plan und Ideen für die Zukunft sowie glaubwürdige Köpfe, sagte er dem RND. Die gesamte Parteispitze soll auf einem Bundesparteitag zum Jahreswechsel neu gewählt werden. Ob Lars Klingbeil erneut als Parteichef kandidiert, ist noch offen, er klebe aber nicht an seinem Amt. Es gehe um die bestmögliche Aufstellung, sagte er am Abend. David Riemer, Nachrichtenredaktion.
1: Die Deutsche Bahn baut ihre internationalen Verbindungen ab Mitte Dezember weiter aus. Dann gibt es täglich mehr als 320 Fahrten ins europäische Ausland, 20 mehr als bisher. Neu ist auch eine besonders schnelle Verbindung zwischen Hamburg und München. Der Sprinter fährt dreimal täglich und braucht 5 Stunden 20. Die Preise im Fernverkehr bleiben unverändert. Tickets für den neuen Fahrplan sind ab morgen erhältlich. Spott und Beschimpfungen, kompromittierende Posts. Schon Kinder und Jugendliche haben unter solchen Attacken in sozialen Netzwerken zu leiden. Das Bündnis gegen Cybermobbing stellt in Berlin heute Ergebnisse zur aktuellen Entwicklung vor.
3: Ausschluss aus dem Klassenchat bei WhatsApp, KI-generierte Deepfakes bei TikTok oder der gehässige Kommentar auf der Gaming-Plattform. Cybermobbing gegen Kinder und Jugendliche hat sich zu einem Dauerproblem entwickelt, mit teilweise gravierenden Folgen für die Betroffenen. Angstreaktionen, Wut, psychischer Stress bis hin zu Suizidgedanken bestimmen oftmals das Leben der Opfer. Das Bündnis gegen Cybermobbing fordert deshalb schon länger mehr Aufklärung. Auch müssten Täter und Täterinnen deutlich stärker zur Verantwortung gezogen werden. Tanja Wagner, Nachrichtenredaktion.
1: Zum Sport. Alexander Zverev wird in den kommenden Wochen erstmals in seiner Karriere die Nummer 1 der Tenniswelt. Durch das vorzeitige Aus von Carlos Alcaraz beim ATP-Turnier in Shanghai wird Zverev, der in diesem Jahr die French Open und die US Open gewonnen hat, spätestens zum Saisonende auf Platz 1 der Weltrangliste stehen. Als einzigen Deutschen bei den Männern ist das bisher Boris Becker gelungen.
4: Und jetzt für euch das Hessen-Update mit Lisa Schwieder. In Gießen wird am Donnerstag an einer Baustelle in der Frankfurter Straße nach Kampfmittelresten gesucht. Laut Stadt könnte dort noch eine Bombe aus dem Zweiten Weltkrieg liegen. In Frankfurt gibt es jetzt neue Details zu den Polizeieinsätzen um ein Rap-Konzert. Laut Polizei wurden nach dem Konzert des Rappers Max Korsch insgesamt 63 Menschen festgenommen, kontrolliert oder des Platzes verwiesen. In Bad Hersfeld läuft seit gestern das Lullusfest. Das älteste Volksfest Deutschlands bietet Fahrgeschäfte, Essensstände und das traditionelle Lullusfeuer.
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5: Hallo auf die Straßen. Aktuell liegen uns keine Meldungen vor. Ihr habt freie Fahrt. In 30 Minuten gibt es hier das nächste Update. Kommt gut und sicher an euer Ziel.
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5: In Schlüchtern sind es aktuell 7 Grad, in Wetzlar haben wir 9 Grad, genauso wie in Gießen. Heute erwartet euch ein wechselhafter Tag mit Wolken und ein paar Regenschauern. Das Ganze bei maximal 16 Grad.
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6: Guten Morgen, Dienstag kurz nach 6. Hier ist euer Country-Baron. Saddle ist im Urlaub und ich begleite euch durch diese Woche und durch den Country-Morgen. Und falls ihr gerade noch versucht, richtig wach zu werden, wir haben da musikalisch schon mal was vorbereitet. Shibuzi hat mit der Bar-Song Tipsy ja einen dieser Country-Hits gelandet, die wirklich überall funktioniert haben. Ob im Auto, auf der Party oder eben beim Mitsingen mit Freunden. Und auch wenn die Bar um diese Uhrzeit vielleicht noch nicht die beste Idee ist und auch zu hat, der Song funktioniert auch zum ersten Kaffee. Shibuzi jetzt.

Little River Band mit Lonesome Loser. Und liebe Country Lover, falls ihr euren Kaffee heute Morgen selbst macht und die Bohnen frisch malt, habe ich einen kleinen Trick für euch. Forscher haben jetzt nämlich herausgefunden, dass ein winziger Spritzer Wasser auf den Kaffeebohnen dafür sorgen kann, dass der Kaffee aromatischer wird. Der Grund: beim Mahlen laden sich trockene Bohnen elektrisch auf, das Pulver verklumpt und das Wasser läuft später nicht mehr ganz gleichmäßig durch. Ein bisschen Feuchtigkeit vorher kann helfen, aber wirklich nur ein bisschen. Die Kaffeemühle soll ja nicht unter Wasser stehen. Und jetzt geht's hier weiter mit Taylor Swift. Lange bevor sie zum weltweiten Popstar wurde, hat sie ja Country-Musik gemacht. Our Song stammt von ihrem allerersten Album.

Miles Smith mit Nice to Meet You und Nice to Meet You an euch auch, ne? Also wenn ihr neu dabei seid hier bei The Wolf, schön, dass ihr am Start seid. Guten Morgen, hier ist euer Country Baron. Und kennt ihr eigentlich Cooper Allen?

Der hat sich seine Fangemeinde vor allem über Social Media aufgebaut, mit eigenen Songs, Coverversionen und jeder Menge Country-Humor. Und inzwischen steht er auch bei uns auf den großen Bühnen. Cooper Allen gehört nämlich zum Line-Up des nächsten C2C-Festivals in Berlin, also beim Country to Country 2027. Und wir sind mit The Wolf natürlich dabei. Und ihr vielleicht auch. Also Tickets könnt ihr kaufen, checkt die Website mal ab. Und jetzt hören wir ihn mit einer ziemlich interessanten Kombination. Also Cooper Allen zusammen mit Hello Black. Die beiden haben sich Wake Me Up vorgenommen, den Welthit von Avicii. Das hier ist die Country-Version.

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0: Ich habe Mercy mit Sean McConnell geschrieben, einem meiner Lieblingsautoren. Ich habe ihm von einer alten Beziehung erzählt und dabei das Wort Mercy benutzt. Er meinte nur, wow, das muss der Titel sein. Der Song entstand dann ziemlich schnell mit vielen emotionalen Momenten. Wir wollten einen ganz intimen, ehrlichen Song schreiben. Und ich sage das nicht oft, aber bei Mercy hoffe ich tatsächlich, dass er die Leute ein kleines bisschen traurig macht. Ich wünsche mir, dass sich jeder, der ihn hört, an einen Moment erinnert, in dem er sich genauso gefühlt hat.
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1: Mit Lisa Schwieder. In Kassel hat ein Mann am Wochenende im Schauspielhaus randaliert und mehrere Menschen angegriffen. Laut Polizei hatte sich der 29-Jährige zunächst in einem Theatersaal übergeben und wollte das Gebäude anschließend nicht verlassen. Als Sicherheitsmitarbeiter ihn hinausbegleiten wollten, schlug er die Scheibe eines Feuermelders ein und verletzte einen Mitarbeiter am Fuß. Auch gegenüber der Polizei verhielt sich der Mann aggressiv. Bei seiner Festnahme biss er einem Beamten in den Finger und verletzte ihn leicht. Der 29-Jährige stand unter Alkohol- und Drogeneinfluss und verbrachte den Rest der Nacht in einer Zelle. Gegen ihn wird jetzt unter anderem wegen Körperverletzung, Sachbeschädigung und tätlichen Angriffs ermittelt. In Gießen wird morgen an einer Baustelle in der Frankfurter Straße nach Kampfmittelresten gesucht. Laut Stadt könnte dort eine Bombe aus dem Zweiten Weltkrieg liegen. Bestätigt sich dieser Verdacht, wären Evakuierungen und größere Verkehrsbehinderungen möglich. Der Sprengkörper soll möglichst noch am selben Tag entschärft werden. In Frankfurt gibt es jetzt neue Details zu den Polizeieinsätzen rund um ein Rap-Konzert. Laut Polizei wurden nach dem Konzert des Rappers Max Korsch insgesamt 63 Menschen festgenommen, kontrolliert oder des Platzes verwiesen. Es habe 11 Strafanzeigen gegeben. Rund um den Auftritt war es zu massivem Einsatz von Pyrotechnik gekommen. In Bad Hersfeld läuft seit gestern das Lullusfest. Das älteste Volksfest Deutschlands bietet Fahrgeschäfte, Essensstände und das traditionelle Lullusfeuer, das während des gesamten Festes rund um die Uhr brennt. Gefeiert wird noch bis kommende Woche Montag.
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2: Auf der A7 Richtung Würzburg zwischen Fulda Mitte und Fulda Dreieck gibt es stockenden Verkehr. Die Strecke ist auf 1 Kilometer betroffen. Gute Fahrt.
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2: In Bad Hersfeld sind es aktuell 5 Grad. Genauso kühl ist es in Eisenach. Auch hier zeigt das Thermometer 5 Grad. Deutlich wärmer ist es dagegen in Renneroth. Dort haben wir 10 Grad. Heute erwartet euch ein wechselhafter Tag mit Wolken und ein paar Regenschauern. Das Ganze bei maximal 16 Grad.
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3: Guten Morgen, hier ist in dieser Woche mal der Country-Baron. Saddle ist im Urlaub. Ich wünsche euch einen schönen Dienstag. Wir machen hier weiter mit Ella Langley und Morgan Wallen. I can't love you anymore.

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0: Der Boss hier bei The Wolf bei Deutschlands Country Radio. Das war The River aus 1980 und jetzt gebe ich ab an, ja, Lauri. Sie ist ein Country Lover und sie hat den Song des Tages jetzt für euch.
1: Hallo ihr Lieben, ich glaube so langsam haben wir das C2C-Lineup alle zumindest so halbwegs verarbeitet. Es gab ja wirklich so viele unterschiedliche Meinungen dazu. Und ich persönlich muss sagen, ich freue mich einfach so sehr auf C2C, dass ich sie jetzt schon fast nicht mehr abwarten kann. Und deswegen dachte ich mir, wir nehmen ab jetzt einfach mindestens einmal die Woche einen C2C-Artist mit rein, damit wir bis dahin auch wirklich perfekt vorbereitet sind. Und anfangen müssen wir direkt mit Dasha, weil, ich muss leider zugeben, ihre neuen Songs sind irgendwie komplett an mir vorbeigegangen. Und gerade, weil sie so viele Line-Dance-Songs hat, weiß ich wirklich nicht, wie mir das passieren konnte. Aber der Vorteil ist, wir haben ja zum Glück noch genug Zeit, um uns vorzubereiten. Und deswegen starten wir heute gleich mit 82 Chevy von Dasha als mein The Wolf Song of the Day.
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1: Ich bin Diana Kramer. Einen Tag nach dem Rücktritt von Bärbel Baas wird Bundespräsident Frank-Walter Steinmeier heute Nachmittag den früheren rheinland-pfälzischen Ministerpräsidenten Alexander Schweizer zum neuen Arbeitsminister ernennen. Vorher soll Baas ihre Entlassungsurkunde erhalten. Sie hatte gestern nach einem Trauerfall in der Familie und öffentlichen Angriffen gegen sie ihren Rücktritt erklärt.
2: Schweizer steht vor großen Herausforderungen, vor allem bei der geplanten Rentenreform. Hier gibt es innerhalb der Koalition noch zahlreiche offene Fragen. Allerdings auch bei der Pflege, der Arbeitszeit und der Steuerpolitik sind sich Union und SPD uneinig. Gleichzeitig muss die SPD ihre gesamte Parteispitze neu aufstellen. Auch Kanzler Merz steht wegen seiner Autoritätsverluste und der Wahlniederlagen seiner Partei enorm unter Druck. David Riemer, Nachrichtenredaktion.
1: Die deutsche Wirtschaft wird laut Internationalem Währungsfonds im laufenden Jahr deutlich stärker zulegen als gedacht. 2026 dürfte das Wachstum mit 1,3% nun fast doppelt so stark ausfallen wie noch im Juli erwartet. Für das kommende Jahr rechnet der IWF nun mit einem Plus von 1,1%. Die Bundesregierung hatte in der vergangenen Woche genau die gleichen Prognosen veröffentlicht und den Optimismus mit der überraschend starken Widerstandsfähigkeit der deutschen Wirtschaft begründet. Papst Leo XIV. Soll heute im Laufe des späten Vormittags für eine Operation an der Lunge in die Gemelli-Klinik in Rom aufgenommen werden. Dort soll ihm ein Knoten in der Lunge entfernt werden.
3: Leo selbst gibt sich hier zuversichtlich, der Knoten sei im Frühstadium entdeckt worden und er wird auch kommenden Monat nach Südamerika reisen, sagte er. Doch ob das so klappt, wird sich wohl erst nach der OP zeigen, wenn seine Ärzte mehr über diesen Lungenknoten wissen. Stand jetzt wird Leo etwa eine Woche hier in der Klinik bleiben und überall auf der Welt beten Menschen für ihn, bangen. Ausgerechnet Leo, der bisher immer so fit und sportlich wirkte. Claudia Wächter, Rom.
1: Die Weinlese in Deutschland fällt in diesem Jahr wohl so niedrig aus wie zuletzt 2010. Das Deutsche Weininstitut geht in einer ersten Prognose davon aus, dass die Menge rund 20% unter dem 10-jährigen Durchschnitt liegt. Viele Trauben seien durch die Trockenheit im Sommer klein geblieben. Trotz der geringeren Menge werden aber Spitzenqualitäten beim Wein erwartet.
4: Und jetzt für euch das Hessen-Update mit Lisa Schwieder. In Gießen wird am Donnerstag an einer Baustelle in der Frankfurter Straße nach Kampfmittelresten gesucht. Laut Stadt könnte dort noch eine Bombe aus dem Zweiten Weltkrieg liegen. In Frankfurt gibt es jetzt neue Details zu den Polizeieinsätzen um ein Rap-Konzert. Laut Polizei wurden nach dem Konzert des Rappers Max Korsch insgesamt 63 Menschen festgenommen, kontrolliert oder des Platzes verwiesen. In Bad Hersfeld läuft seit gestern das Lullusfest. Das älteste Volksfest Deutschlands bietet Fahrgeschäfte, Essensstände und das traditionelle Lullusfeuer.
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5: Auf der A7 Richtung Würzburg gibt es zwischen Fulda-Mitte und dem Fulda-Dreieck stockenden Verkehr auf einem Kilometer.

0: Auf der A671 Richtung Wiesbaden herrscht zwischen dem Mainspitz-Dreieck und Hochheim Süd dichter Verkehr. Ebenfalls dichter Verkehr zeigt sich auf der A643 Richtung Wiesbaden zwischen Mainz-Mombach und dem Schiersteiner Kreuz. Wir wünschen euch eine gute Fahrt.
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0: In Bad Marienberg sind es aktuell 6 Grad. In Wetzlar messen wir 9 Grad. Und aus Fulda werden 7 Grad gemeldet. Heute erwartet euch ein wechselhafter Tag. Mit Wolken und ein paar Regenschauern. Das Ganze bei maximal 16 Grad.
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2: Kurz nach 7. Guten Morgen. Hier ist der Country-Baron bei The Wolf. Und falls ihr gerade auf dem Weg zur Arbeit seid oder euch noch einen Kaffee macht, wir kümmern uns um die Musik dazu. Um die passende. Mit den Country-Hits, die euch durch diesen Dienstagmorgen bringen. Schön, dass ihr dabei seid. 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

Die Traveling Wilburys an eurem Dienstagmorgen. Schön, dass ihr dabei seid. Hier bei The Wolf und stellt euch mal vor, ihr fahrt morgens mit dem Trecker aufs Feld und abends steht da plötzlich eine riesige Konzertbühne. Genau so ungefähr läuft das bei Luke Bryans Farmtour in den USA. Der spielt nämlich nicht nur in ausverkauften Arenen, sondern regelmäßig auch auf echten Bauernhöfen. Und das hat einen ziemlich persönlichen Hintergrund. Luke Bryan ist ja selbst auf einer Farm in Georgia aufgewachsen. Er weiß also, wie viel Arbeit in der Landwirtschaft steckt. Mit den Konzerten will er deshalb auch den Farmern etwas zurückgeben. Und nebenbei wird noch für den guten Zweck gesammelt. Fans bringen haltbare Lebensmittel mit, die anschließend an Lebensmittelbanken gehen. Bei der aktuellen Tour sind so schon mehr als 7 Tonnen Lebensmittel zusammengekommen. Ich finde, das ist eine richtig coole Idee. Ein Country-Konzert mitten auf dem Acker und am Ende haben auch noch andere Menschen etwas davon. Also Hut ab, Luke Bryan.

Guten Morgen mit Casey Musgraves. Wir haben gerade Dry Spell gehört hier in diesem Dienstagmorgen und dieser Song war ganz lange mit dabei hier in unserer Hot 20. Ja, wir haben eine eigene Chartshow und hören uns jeden Freitag die 20 besten Country Songs der Woche an. Das sind im Prinzip die deutschen Country Charts und Dry Spell war ganz lange ganz vorne mit dabei. Wenn ihr Bock auf sowas habt, also auf eine Show, in der New Country gespielt wird, dann seid doch diesen Freitag ab 16 Uhr wieder mit dabei. Und jetzt geht's weiter mit Chris Lane und Lauren Alaina, Dancing in the Moonlight, ein wunderschönes Country-Cover. Guten Morgen.

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Country-Musik und Live-Auftritte, das ist eine Kombi, die seit Jahrzehnten die Herzen der Fans höher schlagen lässt. Und wer denkt da nicht an die legendäre Nacht im Jahr 1968? Ich spreche natürlich von Johnny Cash' ikonischen Konzert im Folsom State Prison. Mit Hello, I'm Johnny Cash begrüßte der Man in Black damals das Publikum, eine Gruppe von Insassen, und lieferte eine unvergessliche Performance ab. Springen wir ein bisschen weiter in eine Zeit, als Garth Brooks begann, die Country-Musikszene zu revolutionieren. If tomorrow never comes, will she know how much I loved her? Sein Konzert im Central Park in New York City im Jahr 1997 ist bis heute natürlich legendär. Vor mehr als, ja, ihr habt richtig gehört, 980.000 Menschen legte Garth eine Show hin, die bis heute neue Maßstäbe setzte. Aber wir dürfen natürlich auch die jüngere Generation nicht vergessen, und da kommt man natürlich aktuell nicht an Taylor Swift vorbei.

0: verursachte Erdbeben, glitzernde Kostüme und volle Städte. Die sogenannten Swifties folgen ihrem großen Idol überall hin und lösen während ihrer Live-Shows nicht zu vergleichende Hypewellen aus. Aber egal in welcher Größenordnung, sind wir mal ganz ehrlich, Country und Live-Musik, das passt einfach zusammen.
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2: Mit Lisa Schwieder. In Kassel hat ein Mann am Wochenende im Schauspielhaus randaliert und mehrere Menschen angegriffen. Laut Polizei hatte sich der 29-Jährige zunächst in einem Theatersaal übergeben und wollte das Gebäude anschließend nicht verlassen. Als Sicherheitsmitarbeiter ihn hinausbegleiten wollten, schlug er die Scheibe eines Feuermelders ein und verletzte einen Mitarbeiter am Fuß. Auch gegenüber der Polizei verhielt sich der Mann aggressiv. Bei seiner Festnahme biss er einem Beamten in den Finger und verletzte ihn leicht. Der 29-Jährige stand unter Alkohol- und Drogeneinfluss und verbrachte den Rest der Nacht in einer Zelle. Gegen ihn wird jetzt unter anderem wegen Körperverletzung, Sachbeschädigung und tätlichen Angriffs ermittelt. In Gießen wird morgen an einer Baustelle in der Frankfurter Straße nach Kampfmittelresten gesucht. Laut Stadt könnte dort eine Bombe aus dem Zweiten Weltkrieg liegen. Bestätigt sich dieser Verdacht, wären Evakuierungen und größere Verkehrsbehinderungen möglich. Der Sprengkörper soll möglichst noch am selben Tag entschärft werden. In Frankfurt gibt es jetzt neue Details zu den Polizeieinsätzen rund um ein Rap-Konzert. Laut Polizei wurden nach dem Konzert des Rappers Max Korsch insgesamt 63 Menschen festgenommen, kontrolliert oder des Platzes verwiesen. Es habe 11 Strafanzeigen gegeben. Rund um den Auftritt war es zu massivem Einsatz von Pyrotechnik gekommen. In Bad Hersfeld läuft seit gestern das Lullusfest. Das älteste Volksfest Deutschlands bietet Fahrgeschäfte, Essensstände und das traditionelle Lullusfeuer, das während des gesamten Festes rund um die Uhr brennt. Gefeiert wird noch bis kommende Woche Montag.
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3: Auf der A3 Richtung Frankfurt gibt es zwischen Hanau und Offenbach 7 Kilometer stockenden Verkehr. Auf der A643 Richtung Wiesbaden gibt es zwischen Mainz-Mombach und Wiesbaden-Dotzheim 2 Kilometer Stau. Auf der A671 Richtung Wiesbaden sorgen zwischen Mainspitz-Dreieck und Gustavsburg 5 kaputte Fahrzeuge auf dem rechten Fahrstreifen für Gefahr. Im weiteren Verlauf Richtung Wiesbaden zwischen Mainspitz-Dreieck und Hochheim-Süd herrscht dichter Verkehr. Gute Fahrt.
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3: In Trendelburg sind es aktuell 5 Grad, in Eisenach haben wir ebenfalls 5 Grad. Auch in Bad Hersfeld messen wir 5 Grad. Heute erwartet euch ein wechselhafter Tag mit Wolken und ab und zu etwas Regen. Das Ganze bei maximal 14 Grad.
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4: Bald schon ist es 8, ihr seid hier bei The Wolf und falls ihr gerade im Auto sitzt, wir liefern euch den Soundtrack für den Weg zur Arbeit. Der Country-Baron ist hier und wir haben noch jede Menge Country für euch. Also Radio anlassen, wir machen weiter.

0: So viele von euch melden sich an, um eben The Wolf Country Lover zu werden. Manche alleine, manche direkt im Doppelpack, wie zum Beispiel auch Melli und Caro. Und mit der Caro, mit der quatsche ich jetzt auch ein bisschen. Hi!
1: Hi! Schön, dass du da bist.
0: Schön, dass du dich angemeldet hast, um eben The Wolf Country Lover zu werden. Stell du dich doch vielleicht erstmal ganz kurz vor. Wer bist du, woher kommst du und warum liebst du Country so sehr?
1: Ja, hallo, ich bin Caro aus München und ich liebe Country seit Beginn an meines Lebens, weil ich bin mit Country aufgewachsen. Mein Dad ist riesengroßer Country-Fan und auf jeder Autofahrt, ja, liefen die ganzen Lieder von Alan Jackson und Johnny Cash und Dolly Parton, liefen rauf und runter. Und ja, seitdem ich jetzt selber so um die Welt reise, ich war mit 19 das erste Mal in Kanada und war so geflasht, weil überall Live-Musik ist und natürlich Country. Und da hat es mich vollends gepackt. Also seitdem, ich kann mir einen Alltag ohne Country gar nicht mehr vorstellen.
0: Jetzt musst du mir eine Frage noch beantworten. Du hast dich ja im Video gemeinsam mit einer Freundin, mit der Melli, angemeldet.
1: Genau.
0: Und ihr nennt euch selbst die Rodeo-Rosinen. Was hat es damit auf sich?
1: Ja, wir sind eigentlich immer im Doppelpack unterwegs, jedes Wochenende, fast jeden Tag. Und jeder kennt uns auch schon. Und dann haben wir ein bisschen rumgesponnen, dass wir jetzt natürlich auch einen Namen brauchen, wenn wir zu zweit irgendwo auftauchen. Und ja, ChatGPT hat uns geholfen und da kamen super witzige Namensvorschläge, aber irgendwie hat sich der dann verbreitet. Ich weiß gar nicht wie, aber auf jeden Fall haben uns dann alle Leute außenrum immer gerufen, hey, ihr Rosinen, die Rodeo-Rosinen sind da.
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Russell Dickinson hier bei The Wolf mit World Your World. Guten Morgen. Und wenn ihr Country Lover schon seit Jahren Country hört, dann kommt ihr an diesen beiden hier eigentlich nicht vorbei. Brooks and Dunn. Die haben mit Songs wie Neon Moon und Boots Green Boogie ja echte Country-Klassiker geschaffen und jetzt bekommen sie dafür eine ganz besondere Auszeichnung. Bei den CMA Awards im November erhalten sie nämlich den Willie Nelson Lifetime Achievement Award, also eine Ehrung für ihr musikalisches Lebenswerk. Und wenn man bedenkt, dass die beiden seit den 90ern zu den großen Namen der Country-Musik gehören, dann ist das auch wirklich verdient. Brooks and Dunn, eine der Bands, die Country über Jahrzehnte geprägt haben.

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1: Ich bin Diana Kramer. Der Rücktritt von Arbeitsministerin und SPD-Co-Chefin Bärbel Baas hat Schockwellen im politischen Berlin ausgelöst. Die Unruhe in der schwarz-roten Koalition wird dadurch nicht gerade kleiner. Und bei der SPD geht die Suche nach einer Nachfolge für die Parteispitze gerade erst los.
2: Der Chef der Jusos Thürmer sieht in der geplanten Neuordnung der SPD-Spitze eine Chance für einen umfassenden Neustart der Partei. Die SPD brauche wieder einen Plan und Ideen für die Zukunft sowie glaubwürdige Köpfe, sagte er dem RND. Die gesamte Parteispitze soll auf einem Bundesparteitag zum Jahreswechsel neu gewählt werden. Ob Lars Klingbeil erneut als Parteichef kandidiert, ist noch offen, er klebe aber nicht an seinem Amt. Es gehe um die bestmögliche Aufstellung, sagte er am Abend. David Riemer, Nachrichtenredaktion.
1: Die Deutsche Bahn will mit mehr Verbindungen ins Ausland und einer weiteren Sprinterlinie punkten. Mit dem Fahrplanwechsel im Dezember soll das Angebot deutlich ausgebaut werden. Die Tickets gibt es ab morgen zu kaufen.
3: Bahn zu fahren soll sparen, neben teurem Sprit auch Zeit. Dafür baut die Bahn vor allem nach Italien, Frankreich, Österreich und Dänemark ihre Verbindung aus. So geht's etwa direkt von München in nur 6,5 Stunden nach Mailand. Eine mit gut 5 Stunden besonders schnelle Sprinterstrecke richtet die Bahn innerhalb Deutschlands zwischen Hamburg und München ein. Andernorts stoppen Baustellen Bahnreisende dagegen aus. So verlängert sich die Fahrzeit zwischen Berlin und Hannover aufgrund von Umleitungen um 80 Minuten auf 3 Stunden. Tanja Wagner, Nachrichtenredaktion.
1: Bundesdigitalminister Carsten Wildberger will KI-Umsätze besteuern. Mit dem Geld soll der Umbau des Arbeitsmarkts finanziert werden. Den extrem hohen Umsatz mit dieser Technologie müssen wir besteuern, sagte Wildberger dem Tagesspiegel. Microsoft-Gründer Bill Gates fordert das schon länger. Er will so den Anreiz verringern, Menschen durch Maschinen zu ersetzen. Auch Wildberger rechnet damit, dass KI die Arbeitswelt grundlegend verändern wird. Gute Nachrichten für die deutsche Wirtschaft. Laut IWF dürfte das Wachstum in diesem Jahr bei 1,3% liegen, fast doppelt so viel wie im Juli erwartet. Für kommendes Jahr rechnen die Ökonomen wie auch die Bundesregierung mit 1,1% Wachstum. Für die Weltwirtschaft erwartet der IWF 3,1% Wachstum, ebenfalls mehr als bisher erwartet.
4: Und jetzt für euch das Hessen-Update mit Lisa Schwieder. In Gießen wird am Donnerstag an einer Baustelle in der Frankfurter Straße nach Kampfmittelresten gesucht. Laut Stadt könnte dort noch eine Bombe aus dem Zweiten Weltkrieg liegen. In Frankfurt gibt es jetzt neue Details zu den Polizeieinsätzen um ein Rap-Konzert. Laut Polizei wurden nach dem Konzert des Rappers Max Korsch insgesamt 63 Menschen festgenommen, kontrolliert oder des Platzes verwiesen. In Bad Hersfeld läuft seit gestern das Lullusfest. Das älteste Volksfest Deutschlands bietet Fahrgeschäfte, Essensstände und das traditionelle Lullusfeuer.
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5: Auf der A3 Richtung Frankfurt gibt es zwischen Seligenstadt und Offenbach 7 Kilometer stockenden Verkehr. In der Gegenrichtung zwischen Raunheim und Kelsterbach stockt der Verkehr auf 3 Kilometern. Auf der A5 Richtung Frankfurt staut sich der Verkehr zwischen Bad Homburger Kreuz und Nordwestkreuz Frankfurt auf 4 Kilometern. Ebenfalls Richtung Frankfurt zwischen Homberg-Ohm und Reiskirchener Dreieck stockt der Verkehr auf 3 Kilometern. Auf der A6 Richtung Heilbronn stockt der Verkehr zwischen Viernheimer Kreuz und Kreuz Mannheim auf 3 Kilometern. Im weiteren Verlauf zwischen Ludwigshafen

0: Ort und Viernheimer Dreieck stockt der Verkehr auf 2 Kilometern. Gute Fahrt.
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0: In Kassel sind es aktuell 7 Grad. In Gießen messen wir 9 Grad. Winterberg meldet 6 Grad.
2: Heute erwartet euch ein wechselhafter Tag mit Wolken und ab und zu etwas Regen. Das Ganze bei maximal 14 Grad.
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3: Guten Morgen, hier ist der Country-Baron, kurz nach 8 ist es und wir starten musikalisch mit 2 Leuten, die gerade ziemlich gut zeigen, wie viel Rock in moderner Country-Musik eigentlich stecken kann. Coe Wetzel kommt aus Texas und hat diesen rauen Sound zwischen Country und Rock. Ella Langley bringt ihre ganz eigene Stimme dazu. Gemeinsam haben sie Jaded aufgenommen und genau den hören wir jetzt. Coe Wetzel und Ella Langley hier bei The Wolf.

Walk of Life von den Dire Straits hier gerade bei The Wolf und es passt eigentlich ganz gut zu dem, was jetzt kommt. Denn Cody Johnson singt In the Fall darüber, dass es im Leben nicht darauf ankommt, niemals hinzufallen, sondern darauf, wie man danach wieder aufsteht. Und das ist bei Cody Johnson nicht einfach nur irgendeine Country-Weisheit. Bevor er nämlich Musiker wurde, hat er als Rodeo-Reiter gearbeitet. Da gehört das Hinfallen ja praktisch zum Berufsrisiko. Irgendwann hat er sich dann für die Musik entschieden und heute gehört er zu den großen Namen des modernen Country. Diese Rodeo-Vergangenheit hört man seinen Songs immer noch an. Da geht's oft ums Durchhalten, Stolz und darum, sich nicht zu schnell unterkriegen zu lassen. Hier ist Cody Johnson mit The Fall by The Wolf.

0: von Cotton Eye Joe.
1: So, Cotton Eye Joe darf hier an diesem Morgen auch nicht fehlen. Das war ein Cover und ihr seid hier. So, Cotton Eye Joe darf hier bei The Wolf auch nicht fehlen. Das war ein Cover und jetzt gibt es wieder den Song des Tages von eurem Country Girl Lauri.
2: Hallo ihr Lieben, ich glaube so langsam haben wir das C2C-Lineup alle zumindest so halbwegs verarbeitet. Es gab ja wirklich so viele unterschiedliche Meinungen dazu. Und ich persönlich muss sagen, ich freue mich einfach so sehr auf C2C, dass ich es jetzt schon fast nicht mehr abwarten kann. Und deswegen dachte ich mir, wir nehmen ab jetzt einfach mindestens einmal die Woche einen C2C-Artist mit rein, damit wir bis dahin auch wirklich perfekt vorbereitet sind. Und anfangen müssen wir direkt mit Dasha, weil, ich muss leider zugeben, ihre neuen Songs sind irgendwie komplett an mir vorbeigegangen. Und gerade, weil sie so viele Line-Dance-Songs hat, weiß ich wirklich nicht, wie mir das passieren konnte. Aber der Vorteil ist, wir haben ja zum Glück noch genug Zeit, um uns vorzubereiten. Und deswegen starten wir heute gleich mit 82 Chevy von Dasha als mein The Wolf Song of the Day.
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1: Mit Lisa Schwieder. In Kassel hat ein Mann am Wochenende im Schauspielhaus randaliert und mehrere Menschen angegriffen. Laut Polizei hatte sich der 29-Jährige zunächst in einem Theatersaal übergeben und wollte das Gebäude anschließend nicht verlassen. Als Sicherheitsmitarbeiter ihn hinausbegleiten wollten, schlug er die Scheibe eines Feuermelders ein und verletzte einen Mitarbeiter am Fuß. Auch gegenüber der Polizei verhielt sich der Mann aggressiv. Bei seiner Festnahme biss er einem Beamten in den Finger und verletzte ihn leicht. Der 29-Jährige stand unter Alkohol- und Drogeneinfluss und verbrachte den Rest der Nacht in einer Zelle. Gegen ihn wird jetzt unter anderem wegen Körperverletzung, Sachbeschädigung und tätlichen Angriffs ermittelt. In Gießen wird morgen an einer Baustelle in der Frankfurter Straße nach Kampfmittelresten gesucht. Laut Stadt könnte dort eine Bombe aus dem Zweiten Weltkrieg liegen. Bestätigt sich dieser Verdacht, wären Evakuierungen und größere Verkehrsbehinderungen möglich. Der Sprengkörper soll möglichst noch am selben Tag entschärft werden. In Frankfurt gibt es jetzt neue Details zu den Polizeieinsätzen rund um ein Rap-Konzert. Laut Polizei wurden nach dem Konzert des Rappers Max Korsch insgesamt 63 Menschen festgenommen, kontrolliert oder des Platzes verwiesen. Es habe 11 Strafanzeigen gegeben. Rund um den Auftritt war es zu massivem Einsatz von Pyrotechnik gekommen. In Bad Hersfeld läuft seit gestern das Lullusfest. Das älteste Volksfest Deutschlands bietet Fahrgeschäfte, Essensstände und das traditionelle Lullusfeuer, das während des gesamten Festes rund um die Uhr brennt. Gefeiert wird noch bis kommende Woche Montag.
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2: Auf der A3 Richtung Frankfurt zwischen Hanau und Frankfurt Süd gibt es 10 Kilometer stockenden Verkehr. Zusätzlich gefährdet dort zwischen Offenbacher Kreuz und Frankfurt Süd eine ungesicherte Unfallstelle auf dem linken Fahrstreifen den Verkehr. Auf der A3 Richtung Köln zwischen Wiesbadener Kreuz und Kelsterbach gibt es 4 Kilometer stockenden Verkehr. Im Baustellenbereich zwischen Mönchhof Dreieck und Raunheim liegt in der Gegenrichtung Richtung Köln eine Holzlatte auf der Fahrbahn. Auf der A5 Richtung Frankfurt zwischen Ohmtal Dreieck und Reiskirchener Dreieck gibt es 5 Kilometer stockenden Verkehr. Ebenfalls stockt der Verkehr dort zwischen Bad Homburger Kreuz und Nordwestkreuz Frankfurt. In der Gegenrichtung Richtung Kassel zwischen Westkreuz Frankfurt und Nordwestkreuz Frankfurt. Wir wünschen euch eine gute Fahrt.
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2: In Trendelburg sind es aktuell 5 Grad, in Rennerod messen wir 6 Grad und in Gießen haben wir 7 Grad. Heute erwartet euch ein wechselhafter Tag mit Wolken und ab und zu etwas Regen. Das Ganze bei maximal 14 Grad.
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3: Guten Morgen vom Country-Baron. Shabusi hat ja mit der Bar-Song Tipsy gezeigt, dass Country-Musik längst nicht mehr nur in Nashville funktioniert. Der Song war ja weltweit einfach ein riesiger Erfolg. Und Shabusi ist eben auch einer, der Country mit Hip-Hop und anderen Sounds verbindet, ohne dass es sich nach einer gewöhnlichen Genre-Schublade anhört. Jetzt gibt's neue Musik von ihm. Cowgirl, hier bei The Wolf.

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1: Das war Chris Stapleton mit seiner Version von The Gambler hier bei The Wolf. Und bei dem Song denken natürlich sofort viele an Kenny Rogers, ne?
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1: Was ich an der Geschichte spannend finde, Kenny Rogers hat den Song ja gar nicht selbst geschrieben. Der kommt ursprünglich von Don Schlitz, einem Songwriter aus Nashville. Und der hat mit dem Stück erstmal überhaupt gar keinen großen Erfolg gehabt. Erst als Kenny Rogers den Song dann aufgenommen hatte, wurde daraus dieser riesige Country-Klassiker. Dabei ist die Idee ja eigentlich ziemlich einfach. Ein älterer Pokerspieler erklärt einem jüngeren Mann, dass man im Leben wissen muss, wann man weitermacht und wann man besser aufhört. Und genau das ist ja das Schöne an Country-Musik. Manchmal reicht eine einzige Geschichte und die bleibt einem jahrzehntelang im Kopf. Es geht ums Storytelling hier im Country. Wir lieben's und wir machen weiter jetzt mit Jelly Roll. Hier ist Hands Up. Guten Morgen.

Alex Warren hier gerade bei The Wolf und jetzt gehen wir mal ein paar Jahrzehnte zurück. Denn was viele gar nicht wissen, die Bellamy Brothers haben ihre Karriere nicht mit einem klassischen Country-Hit gestartet. Just let your love flow. Your Love Flow war 76 erstmal ein riesiger Pop-Erfolg. Erst später wurden die beiden Brüder mit Songs wie If I Said You Had a Beautiful Body zu festen Größen in der Country-Musik. Und dieser erste große Hit funktioniert heute noch genauso gut. Hier sind die Bellamy Brothers mit Let Your Love Flow by The Wolf.

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1: Ich bin Diana Kramer. Der Rücktritt von Arbeitsministerin und SPD-Co-Chefin Bärbel Baas hat Schockwellen im politischen Berlin ausgelöst. Die Unruhe in der schwarz-roten Koalition wird dadurch nicht gerade kleiner. Und bei der SPD geht die Suche nach einer Nachfolge für die Parteispitze gerade erst los.
2: Der Chef der Jusos Thürmer sieht in der geplanten Neuordnung der SPD-Spitze eine Chance für einen umfassenden Neustart der Partei. Die SPD brauche wieder einen Plan und Ideen für die Zukunft sowie glaubwürdige Köpfe, sagte er dem RND. Die gesamte Parteispitze soll auf einem Bundesparteitag zum Jahreswechsel neu gewählt werden. Ob Lars Klingbeil erneut als Parteichef kandidiert, ist noch offen, er klebe aber nicht an seinem Amt. Es gehe um die bestmögliche Aufstellung, sagte er am Abend. David Riemer, Nachrichtenredaktion.
1: Die Deutsche Bahn will mit mehr Verbindungen ins Ausland und einer weiteren Sprinterlinie punkten. Mit dem Fahrplanwechsel im Dezember soll das Angebot deutlich ausgebaut werden. Die Tickets gibt es ab morgen zu kaufen.
3: Bahn zu fahren soll sparen, neben teurem Sprit auch Zeit. Dafür baut die Bahn vor allem nach Italien, Frankreich, Österreich und Dänemark ihre Verbindung aus. So geht's etwa direkt von München in nur 6,5 Stunden nach Mailand. Eine mit gut 5 Stunden besonders schnelle Sprinterstrecke richtet die Bahn innerhalb Deutschlands zwischen Hamburg und München ein. Andernorts stoppen Baustellen Bahnreisende dagegen aus. So verlängert sich die Fahrzeit zwischen Berlin und Hannover aufgrund von Umleitungen um 80 Minuten auf 3 Stunden. Tanja Wagner, Nachrichtenredaktion.
1: Bundesdigitalminister Carsten Wildberger will KI-Umsätze besteuern. Mit dem Geld soll der Umbau des Arbeitsmarkts finanziert werden. Den extrem hohen Umsatz mit dieser Technologie müssen wir besteuern, sagte Wildberger dem Tagesspiegel. Microsoft-Gründer Bill Gates fordert das schon länger. Er will so den Anreiz verringern, Menschen durch Maschinen zu ersetzen. Auch Wildberger rechnet damit, dass KI die Arbeitswelt grundlegend verändern wird. Gute Nachrichten für die deutsche Wirtschaft.

0: jetzt für euch das Hessen-Update mit Lisa Schwieder. In Frankfurt will Hessens Finanzminister Alexander Lorz die Kontakte nach Asien ausbauen. Laut der Regierung nimmt er deshalb an einer Tagung in Bangkok teil. In Limburg steht ab heute ein ehemaliger Notar wegen mutmaßlichen Betrugs vor Gericht. Laut Anklage soll der 49-Jährige sich als Alleinerben einer Mandantin eingesetzt haben. Im Kreis Darmstadt-Dieburg hat die Polizei einen 16-Jährigen auf einem stark getunten E-Scooter gestoppt. Laut Polizei konnte der Roller bis zu 85 Kilometer pro Stunde fahren, erlaubt sind 20.
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2: Auf der A3 Richtung Frankfurt gibt es zwischen Seligenstadt und dem Offenbacher Kreuz 7 Kilometer stockenden Verkehr. In der Gegenrichtung zwischen Raunheim und Kelsterbach stauen sich die Fahrzeuge auf 2 Kilometern. Auf der A661 Richtung Darmstadt staut es sich zwischen dem Bad Homburger Kreuz und Frankfurt-Eckenheim auf 3 Kilometern. In der Gegenrichtung Richtung Bad Homburg kommt es zwischen dem Offenbacher Kreuz und Offenbach-Kaiserlei zu 2 Kilometern Stau. Wir wünschen euch eine gute Fahrt.
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2: In Eisenach haben wir aktuell 7 Grad. In Winterberg sind es ebenfalls 7 Grad. Auch Wetzlar meldet 7 Grad. Heute erwartet euch ein wechselhafter Tag mit Wolken und ab und zu etwas Regen. Das Ganze bei maximal 14 Grad.
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3: Kurz nach 9, der Country Baron ist hier und ich finde ja, nach so einem Start in den Dienstag könnte man gedanklich schon wieder Urlaub gebrauchen, oder? Die Zac Brown Band hat dafür den passenden Song geschrieben. Toast. Da geht's um Sand unter den Füßen, kalte Getränke und einfach mal alle Sorgen vergessen. Also, egal ob ihr gerade im Büro sitzt oder unterwegs seid, ein bisschen Strandgefühl kriegen wir auch hier hin. Die Zac Brown Band, jetzt mit Toast by The Wolf.

Guten Morgen, ihr seid hier bei The Wolf und wir haben gerade gemeinsam The Kind of Love We Make von Luke Combs gehört. Und wenn wir schon bei Country-Songs sind, die sich nicht lange mit Andeutungen aufhalten, Riley Green kann das auch ziemlich gut. Sein Song Worst Way ist nämlich alles andere als eine komplizierte Liebesgeschichte. Da geht's um zwei Menschen, die sich ziemlich eindeutig zueinander hingezogen fühlen. Interessant ist, wie Riley Green den Song dann musikalisch angeht. Statt großer Produktion setzt er auf eine eher ruhigere, direkte Stimmung. Und genau dadurch funktioniert das Ganze. Riley Green kommt übrigens aus Alabama, hat schon früh mit Country-Musik angefangen und gehört inzwischen zu den Künstlern, die traditionellen Country mit modernen Sound verbinden. Und jetzt hören wir, wie sich das bei ihm anhört. Riley Green mit Worst Way.

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3: Country Musik und Live-Auftritte, das ist eine Kombi, die seit Jahrzehnten die Herzen der Fans höher schlagen lässt. Und wer denkt da nicht an die legendäre Nacht im Jahr 1968?
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3: Ich spreche natürlich von Johnny Cash ikonischen Konzert im Folsom State Prison. Mit Hello, I'm Johnny Cash begrüßte der Man in Black damals das Publikum, eine Gruppe von Insassen und lieferte eine unvergessliche Performance ab. Springen wir ein bisschen weiter in eine Zeit, als Garth Brooks begann, die Country-Musikszene zu revolutionieren.
5: If tomorrow never comes. 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
3: Sein Konzert im Central Park in New York City im Jahr 1997 ist bis heute natürlich legendär. Vor mehr als, ja, ihr habt richtig gehört, 980.000 Menschen legte Garth eine Show hin, die bis heute neue Maßstäbe setzte. Aber wir dürfen natürlich auch die jüngere Generation nicht vergessen und da kommt man natürlich aktuell nicht an Taylor Swift vorbei.

0: verursachte Erdbeben, glitzernde Kostüme und volle Städte. Die sogenannten Swifties folgen ihrem großen Idol überall hin und lösen während ihrer Live-Shows nicht zu vergleichende Hypewellen aus. Aber egal in welcher Größenordnung, sind wir mal ganz ehrlich, Country und Live-Musik, das passt einfach zusammen.
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5: Mit Lisa Schwieder. In Kassel hat ein Mann am Wochenende im Schauspielhaus randaliert und mehrere Menschen angegriffen. Laut Polizei hatte sich der 29-Jährige zunächst in einem Theatersaal übergeben und wollte das Gebäude anschließend nicht verlassen. Als Sicherheitsmitarbeiter ihn hinausbegleiten wollten, schlug er die Scheibe eines Feuermelders ein und verletzte einen Mitarbeiter am Fuß. Auch gegenüber der Polizei verhielt sich der Mann aggressiv. Bei seiner Festnahme biss er einem Beamten in den Finger und verletzte ihn leicht. Der 29-Jährige stand unter Alkohol- und Drogeneinfluss und verbrachte den Rest der Nacht in einer Zelle. Gegen ihn wird jetzt unter anderem wegen Körperverletzung, Sachbeschädigung und tätlichen Angriffs ermittelt. In Gießen wird morgen an einer Baustelle in der Frankfurter Straße nach Kampfmittelresten gesucht. Laut Stadt könnte dort eine Bombe aus dem Zweiten Weltkrieg liegen. Bestätigt sich dieser Verdacht, wären Evakuierungen und größere Verkehrsbehinderungen möglich. Der Sprengkörper soll möglichst noch am selben Tag entschärft werden. In Frankfurt gibt es jetzt neue Details zu den Polizeieinsätzen rund um ein Rap-Konzert. Laut Polizei wurden nach dem Konzert des Rappers Max Korsch insgesamt 63 Menschen festgenommen, kontrolliert oder des Platzes verwiesen. Es habe 11 Strafanzeigen gegeben. Rund um den Auftritt war es zu massivem Einsatz von Pyrotechnik gekommen. In Bad Hersfeld läuft seit gestern das Lullusfest. Das älteste Volksfest Deutschlands bietet Fahrgeschäfte, Essensstände und das traditionelle Lullusfeuer, das während des gesamten Festes rund um die Uhr brennt. Gefeiert wird noch bis kommende Woche Montag.
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6: Auf der A5 Richtung Frankfurt gibt es zwischen Zeppelinheim und dem Frankfurter Kreuz 2 Kilometer Stau. In der Gegenrichtung zwischen Hemsbach und Heppenheim Richtung Darmstadt staut es sich auf 1 Kilometer. Auf der A60 Richtung Mainz gibt es zwischen Rüsselsheim-Königstetten und Bischofsheim 2 Kilometer Stau. In der Gegenrichtung Richtung Rüsselsheim kommt es zwischen Bischofsheim und Rüsselsheim-Königstetten zu stockendem Verkehr auf 1 Kilometer. Auf der A661 Richtung Darmstadt staut es sich zwischen Niedereschbach und Eckenheim auf 2 Kilometern. In der Gegenrichtung Richtung Bad Homburg gibt es zwischen dem Offenbacher Kreuz und Offenbach-Kaiserlei 1 Kilometer Stau. Wir wünschen euch eine gute Fahrt.
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6: In Kassel haben wir aktuell 9 Grad, in Fulda sind es 8 Grad. Und aus Eisenach werden 7 Grad gemeldet. Heute erwartet euch ein wechselhafter Tag mit Wolken und ab und zu etwas Regen. Das Ganze bei maximal 14 Grad.
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7: Guten Morgen vom Country-Baron. Jetzt gibt's eine Band aus Texas, die zeigt, wie gut Country und Southern Rock zusammenpassen. Whiskey Myers klingen manchmal nach staubiger Landstraße, manchmal nach einer richtig lauten Rockband. Aber sie können auch ganz anders. Broken Window Serenade gehört zu ihren ruhigeren Songs. Und hinter der Musik steckt eine ziemlich traurige Geschichte über verlorene Träume und Sucht. Whiskey Myers hier bei The Wolf.

0: Sektop hier bei The Wolf. Guten Morgen, Good Girls and Cowgirls ist auch mit dabei in der The Wolf 420. Da hören wir jeden Freitag rein die 20 besten Country-Songs der Woche. Und jetzt gibt es auch einen neuen Song, nämlich den Song des Tages. Und den stellt euch natürlich Lauri vor.
1: Hallo ihr Lieben, ich glaube so langsam haben wir das D2C-Lineup alle zumindest so halbwegs verarbeitet. Es gab ja wirklich so viele unterschiedliche Meinungen dazu. Und ich persönlich muss sagen, ich freue mich einfach so sehr auf D2C, dass ich sie jetzt schon fast nicht mehr abwarten kann. Und deswegen dachte ich mir, wir nehmen ab jetzt einfach mindestens einmal die Woche einen D2C-Artist mit rein, damit wir bis dahin auch wirklich perfekt vorbereitet sind. Und anfangen müssen wir direkt mit Dasha, weil, ich muss leider zugeben, ihre neuen Songs sind irgendwie komplett an mir vorbeigegangen. Und gerade, weil sie so viele Line-Dance-Songs hat, weiß ich wirklich nicht, wie mir das passieren konnte. Aber der Vorteil ist, wir haben ja zum Glück noch genug Zeit, um uns vorzubereiten. Und deswegen starten wir heute gleich mit 82 Chevy von Dasha, als mein The Wolf Song of the Day.
2: Euro Cowgirl Lauri mit dem Song des Tages.

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1: Ich bin Diana Kramer. Einen Tag nach dem Rücktritt von Bärbel Baas wird Bundespräsident Frank-Walter Steinmeier heute Nachmittag den früheren rheinland-pfälzischen Ministerpräsidenten Alexander Schweizer zum neuen Arbeitsminister ernennen. Vorher soll Baas ihre Entlassungsurkunde erhalten. Sie hatte gestern nach einem Trauerfall in der Familie und öffentlichen Angriffen gegen sie ihren Rücktritt erklärt.
2: Schweizer steht vor großen Herausforderungen, vor allem bei der geplanten Rentenreform. Hier gibt es innerhalb der Koalition noch zahlreiche offene Fragen. Allerdings auch bei der Pflege, der Arbeitszeit und der Steuerpolitik sind sich Union und SPD uneinig. Auch Kanzler Merz steht wegen seiner Autoritätsverluste und der Wahlniederlagen seiner Partei enorm unter Druck. David Riemer, Nachrichtenredaktion.
1: Bundesdigitalminister Carsten Wildberger spricht sich dafür aus, die Umsätze mit künstlicher Intelligenz in Deutschland zu besteuern. Mit dem Geld sollte aus seiner Sicht der Umbau des Arbeitsmarktes bezahlt werden, das sagte Wildberger dem Tagesspiegel.
3: KI und Roboter werden die Menschen in vielen Jobs wohl ersetzen. Damit das nicht reihenweise passiert, fordert auch Microsoft-Gründer Bill Gates, die Technologie zu besteuern. Digitalminister Wildberger rechnet zwar langfristig mit mehr Beschäftigung durch KI, aber in anderen Jobs als heute.

0: lediglich eine Woche dauern. Die Weinlese in Deutschland fällt in diesem Jahr so niedrig aus wie zuletzt 2010. Das Deutsche Weininstitut geht davon aus, dass die Menge rund 20% unter dem 10-Jahres-Durchschnitt liegt. Viele Trauben seien durch die Trockenheit im Sommer klein geblieben. Trotz der geringeren Menge werden aber Spitzenqualitäten beim deutschen Wein erwartet.
1: Und jetzt für euch das Hessen-Update mit Lisa Schwieder. In Frankfurt will Hessens Finanzminister Alexander Lorz die Kontakte nach Asien ausbauen. Laut der Regierung nimmt er deshalb an einer Tagung in Bangkok teil. In Limburg steht ab heute ein ehemaliger Notar wegen mutmaßlichen Betrugs vor Gericht. Laut Anklage soll der 49-Jährige sich als Alleinerben einer Mandantin eingesetzt haben. Im Kreis Darmstadt-Dieburg hat die Polizei einen 16-Jährigen auf einem stark getunten E-Scooter gestoppt. Laut Polizei konnte der Roller bis zu 85 Kilometer pro Stunde fahren, erlaubt sind 20.
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3: Auf der A60 Richtung Mainz zwischen Rüsselsheimer Dreieck und Bischofsheim gibt es 3 Kilometer Stau. Auf der A5 Richtung Frankfurt zwischen Zeppelinheim und Frankfurter Kreuz gibt es 2 Kilometer Stau. In der Gegenrichtung zwischen Hemsbach und Heppenheim Richtung Darmstadt staut es sich ebenfalls auf 2 Kilometern. Auf der A66 Richtung Frankfurt zwischen Wiesbaden-Frauenstein und Schiersteiner Kreuz liegt ein Betonstück auf dem linken Fahrstreifen. Die Fahrbahn ist dadurch verengt und es besteht Gefahr für den Verkehr. Wir wünschen euch eine gute Fahrt.
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3: In Siegen sind es aktuell 10 Grad. Kassel meldet ebenfalls 10 Grad. Etwas kühler ist es in Winterberg mit 7 Grad. Heute erwartet euch ein wechselhafter Tag mit Wolken und ab und zu etwas Regen. Das Ganze bei maximal 14 Grad.
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4: Kurz nach 10, hier ist der Country-Baron bei The Wolf und wir machen direkt mal ein bisschen Stimmung. Luke Bryan hat mit Country Girl nämlich einen Song aufgenommen, bei dem man wirklich nicht lange still sitzen kann. Das Ding ist mittlerweile 15 Jahre alt und trotzdem gehört es immer noch zu den Songs, die auf einer Country-Party sofort funktionieren, glaubt mir. Falls ihr also gerade bei der Arbeit seid, ein bisschen mitwippen ist ausdrücklich erlaubt. Luke Bryan hier mit Country Girl.

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0: Und jetzt gibt es bei uns die Top 5 Fakten rund um Country-Musik, die man selbst im Country-Mekka Nashville nicht kennt.
1: Fakt 5.
0: Country-Musik hat maßgeblich zur Popularität der Jukebox beigetragen, besonders in den Honky-Tonks und Bars der 40er und 50er Jahre.
1: Fakt 4.
0: Einer der legendärsten Country-Auftritte war Johnny Cashs Konzert im Folsom Prison 1968 vor Hunderten von Gefängnisinsassen.
1: Fakt 3.
0: Zu den ersten Country-Musikern und Gruppen gehörten The Carter Family und Jimmy Rogers, der als Vater der Country-Musik gilt.
1: Fakt 2.
0: Im Jahr 2012 spendete Taylor Swift $4 Millionen für das Taylor Swift Education Center in der Country Music Hall of Fame.
1: Fakt 1.
0: Der Begriff Country and Western Music wurde 1949 von der Plattenindustrie eingeführt, um den abwertenden Begriff Hillbilly Musik zu ersetzen.
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3: Auf der A60 bei Mainz Richtung Rüsselsheim sorgt eine ungesicherte Unfallstelle zwischen dem Mainz-Spitz-Dreieck und Bischofsheim für Gefahr. In der Gegenrichtung Richtung Mainz staut es sich zwischen Rüsselsheim-Königstetten und Bischofsheim auf 2 Kilometern. Ebenfalls Richtung Rüsselsheim gibt es zwischen Ginsheim-Gustavsburg und Bischofsheim 1 Kilometer Stau. Auf der A66 Richtung Frankfurt staut sich der Verkehr zwischen dem Hanauer Kreuz und Langenselbold auf 1 Kilometer. In der Gegenrichtung Richtung Frankfurt zwischen Wiesbaden-Frauenstein und Wiesbaden-Biebrich ist der Verkehr ebenfalls dicht. Auf der A661 Richtung Darmstadt staut sich der Verkehr zwischen Frankfurt-Niedereschbach und Frankfurt-Eckenheim auf 1 Kilometer. Gute Fahrt!
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3: In Trendelburg sind es aktuell 8 Grad. In Butzbach messen wir ebenfalls 8 Grad. In Göttingen hingegen haben wir 10 Grad. Heute erwartet euch ein wechselhafter Tag mit Wolken und ab und zu etwas Regen. Das Ganze bei maximal 14 Grad.
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4: Und kennt ihr noch Shania Twains Hit Whose Bed Have Your Boots Been Under von 95? Darin stellt sie einem Mann ja eine ziemlich unangenehme Frage. Also unter wessen Bett haben deine Stiefel eigentlich gestanden? Und jetzt, über 30 Jahre später, gibt's tatsächlich eine musikalische Antwort drauf. Kane Brown hat sich mit Shania Twain zusammengetan. Ihr neuer Song heißt einfach Boots. Und diesmal darf sich der Mann verteidigen. Eine ziemlich witzige Idee. Hier sind Kane Brown und Shania Twain bei The Wolf.
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1: Ich bin Diana Kramer. Die Inflation in Deutschland hat erstmals seit fast 3 Monaten die Marke von 3% überschritten. Das ist die höchste Inflationsrate seit Dezember 2023. Waren und Dienstleistungen kosteten im September 3,3% mehr als ein Jahr zuvor, teilt das Statistische Bundesamt mit. Haupttreiber sind weiter die Energiepreise. Sprit hat sich um gut 37% verteuert, Heizöl sogar um fast 75%. Grund ist der Iran-Krieg und die anhaltende Blockade der Straße von Hormuz. Um gegenzusteuern, hat die Bundesregierung bis Ende des Jahres einen neuen Tankrabatt eingeführt. Damit sinken die Spritsteuern um rund 17 Cent je Liter. Trotz der Krisenstimmung sind Ökonomen optimistisch. Die deutsche Wirtschaft wird laut Internationalem Währungsfonds im laufenden Jahr deutlich stärker zulegen als gedacht. Das Wirtschaftswachstum dürfte mit 1,3% fast doppelt so stark ausfallen wie noch im Juli erwartet.
2: Die Zeiten sind zwar alles andere als rosig, aber die deutsche Wirtschaft erweist sich als überraschend widerstandsfähig. Gründe für den Aufschwung sind vor allem die staatlichen Investitionen in Infrastruktur und für Verteidigung, aber auch die Exporte haben wieder stärker zugelegt. Die Ökonomen vom IWF rechnen deshalb auch im kommenden Jahr mit einem höheren Wirtschaftswachstum von 1,1%. Katrin Müller, Nachrichtenredaktion.
1: Nach dem Brand an einer Starlink-Station in Polen im September, die auch die Ukraine mit Internet versorgt, wurden jetzt in Deutschland 2 mutmaßliche Saboteure festgenommen. Das teilte Polens Regierungschef Donald Tusk auf X mit.
3: Auf Antrag der polnischen Geheimdienste habe die deutsche Polizei 2 türkische Staatsbürger festgenommen, teilte Ministerpräsident Tusk mit. Medien zufolge am Bahnhof im baden-württembergischen Nürtingen. Der Ausfall der Starlink-Station nach dem Brand hätte zu Internetproblemen führen können. Die Satelliten werden auch von der Ukraine im Krieg gegen Russland genutzt. Vom polnischen Innenministerium hieß es damals, man könne nicht klar sagen, ob Russland dahinter stehe, aber es füge sich ein in die neue russische Angriffsstrategie. Ursula Winkler, Nachrichtenredaktion.
1: Bei einem Brand in einem Mehrfamilienhaus in Bochum sind 3 Menschen ums Leben gekommen. 5 weitere erlitten Rauchgasvergiftungen. Die Toten seien bei Löscharbeiten leblos in einer Wohnung gefunden worden. Wiederbelebungsversuche blieben erfolglos. Die Brandursache ist laut Bochumer Polizei noch unklar.
4: Und jetzt für euch das Hessen-Update mit Lisa Schwieder. In Frankfurt will Hessens Finanzminister Alexander Lorz die Kontakte nach Asien ausbauen. Laut der Regierung nimmt er deshalb an einer Tagung in Bangkok teil. In Limburg steht ab heute ein ehemaliger Notar wegen mutmaßlichen Betrugs vor Gericht. Laut Anklage soll der 49-Jährige sich als Alleinerben einer Mandantin eingesetzt haben. Im Kreis Darmstadt-Dieburg hat die Polizei einen 16-Jährigen auf einem stark getunten E-Scooter gestoppt. Laut Polizei konnte der Roller bis zu 85 Kilometer pro Stunde fahren, erlaubt sind 20.
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5: Auf der A60 Richtung Rüsselsheim zwischen Mainz-Laubenheim und Rüsselsheim-Königstetten gibt es 3 Kilometer Stau durch eine Unfallaufnahme. In der Gegenrichtung nach Mainz staut es sich zwischen Rüsselsheim-Mitte und dem Mainz-Spitz-Dreieck auf 2 Kilometern. Wir wünschen euch eine gute Fahrt.
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5: In Wetzlar sind es aktuell 9 Grad, in Schlüchtern messen wir ebenfalls 9 Grad, in Korbach haben wir 10 Grad. In den nächsten Stunden ist es überwiegend bedeckt und grau. Heute Nacht sinkt das Thermometer auf milde 13 Grad. Morgen erwartet euch dann ein freundlicher Tag mit Wolken und einigen sonnigen Auflockerungen bei bis zu 16 Grad.
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6: Kurz nach 11, der Country-Baron ist hier bei The Wolf und jetzt gibt's einen Künstler aus Kanada, der in seinen Songs ziemlich offen über die schwierigen Seiten seines Lebens spricht. Cameron Withcomb hat selbst mit einer Suchterkrankung gekämpft und in Medusa geht's um dieses Gefühl, von etwas angezogen zu werden, obwohl man genau weiß, dass es einem schadet. Keine leichte Geschichte, aber genau diese Ehrlichkeit macht seine Musik so besonders. Hier ist Medusa.

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2: Auf der A60 Richtung Rüsselsheim gibt es zwischen Mainz-Weisenau und Rüsselsheim-Königstetten 5 Kilometer Stau durch eine Unfallaufnahme. In der Gegenrichtung, Richtung Mainz, staut es sich zwischen Bischofsheim und dem Mainz-Spitz-Dreieck auf 2 Kilometern. Auf der A643 Richtung Wiesbaden stauen sich die Fahrzeuge zwischen Mainz-Gonsenheim und dem Schiersteiner Kreuz auf 4 Kilometern. In der Gegenrichtung, Richtung Mainz, gibt es zwischen dem Schiersteiner Kreuz und Mainz-Mombach 1 Kilometer Stau. Auf der A5 Richtung Darmstadt gibt es zwischen dem Kreuz Weinheim und Heppenheim 2 Kilometer Stau. Wir wünschen euch eine gute Fahrt.
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2: In Renneroth sind es aktuell 8 Grad. In Baunatal ist es genauso kalt, auch hier 8 Grad. Etwas wärmer zeigt sich Fulda mit 11 Grad. In den nächsten Stunden ist es überwiegend bedeckt und grau. Heute Nacht sinkt das Thermometer auf milde 13 Grad. Morgen erwartet euch dann ein freundlicher Tag mit Wolken und einigen sonnigen Auflockerungen bei bis zu 16 Grad.
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3: Und stellt euch vor, ihr sitzt mit ein paar Freunden zusammen, klimpert so ein bisschen auf der Gitarre herum und eine halbe Stunde später ist ein Welthit entstanden. Genauso war das bei Shibuzi. Sein Song About Song Tipsy entstand 2023 ganz spontan im Studio. Eigentlich wollten die Musiker nur eine kurze Pause von einem anderen Song machen. Und aus dieser Idee wurde später einer der größten Country-Hits überhaupt. Hier ist Shibuzi mit About Song Tipsy bei The Wolf.

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1: Ich bin Diana Kramer. Die Inflation in Deutschland hat erstmals seit fast 3 Monaten die Marke von 3% überschritten. Das ist die höchste Inflationsrate seit Dezember 2023. Waren und Dienstleistungen kosteten im September 3,3% mehr als ein Jahr zuvor, teilt das Statistische Bundesamt mit. Haupttreiber sind weiter die Energiepreise. Sprit hat sich um gut 37% verteuert, Heizöl sogar um fast 75%. Grund ist der Iran-Krieg und die anhaltende Blockade der Straße von Hormuz. Um gegenzusteuern, hat die Bundesregierung bis Ende des Jahres einen neuen Tankrabatt eingeführt. Damit sinken die Spritsteuern um rund 17 Cent je Liter. Trotz der Krisenstimmung sind Ökonomen optimistisch. Die deutsche Wirtschaft wird laut Internationalem Währungsfonds im laufenden Jahr deutlich stärker zulegen als gedacht. Das Wirtschaftswachstum dürfte mit 1,3% fast doppelt so stark ausfallen wie noch im Juli erwartet.
2: Die Zeiten sind zwar alles andere als rosig, aber die deutsche Wirtschaft erweist sich als überraschend widerstandsfähig. Gründe für den Aufschwung sind vor allem die staatlichen Investitionen in Infrastruktur und für Verteidigung, aber auch die Exporte haben wieder stärker zugelegt. Die Ökonomen vom IWF rechnen deshalb auch im kommenden Jahr mit einem höheren Wirtschaftswachstum von 1,1%. Katrin Müller, Nachrichtenredaktion.
1: Nach dem Brand an einer Starlink-Station in Polen im September, die auch die Ukraine mit Internet versorgt, wurden jetzt in Deutschland 2 mutmaßliche Saboteure festgenommen. Das teilte Polens Regierungschef Donald Tusk auf X mit.
3: Auf Antrag der polnischen Geheimdienste habe die deutsche Polizei 2 türkische Staatsbürger festgenommen, teilte Ministerpräsident Tusk mit. Medien zufolge am Bahnhof im baden-württembergischen Nürtingen. Der Ausfall der Starlink-Station nach dem Brand hätte zu Internetproblemen führen können. Die Satelliten werden auch von der Ukraine im Krieg gegen Russland genutzt. Vom polnischen Innenministerium hieß es damals, man könne nicht klar sagen, ob Russland dahinter stehe, aber es füge sich ein in die neue russische Angriffsstrategie. Ursula Winkler, Nachrichtenredaktion.
1: Bei einem Brand in einem Mehrfamilienhaus in Bochum sind 3 Menschen ums Leben gekommen. 5 weitere erlitten Rauchgasvergiftungen. Die Toten seien bei Löscharbeiten leblos in einer Wohnung gefunden worden. Wiederbelebungsversuche blieben erfolglos. Die Brandursache ist laut Bochumer Polizei noch unklar.
4: Und jetzt für euch das Hessen-Update mit Lisa Schwieder. In Frankfurt will Hessens Finanzminister Alexander Lorz die Kontakte nach Asien ausbauen. Laut der Regierung nimmt er deshalb an einer Tagung in Bangkok teil. In Limburg steht ab heute ein ehemaliger Notar wegen mutmaßlichen Betrugs vor Gericht. Laut Anklage soll der 49-Jährige sich als Alleinerben einer Mandantin eingesetzt haben. Im Kreis Darmstadt-Dieburg hat die Polizei einen 16-Jährigen auf einem stark getunten E-Scooter gestoppt. Laut Polizei konnte der Roller bis zu 85 Kilometer pro Stunde fahren, erlaubt sind 20.
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5: Auf der A3 zwischen Kelsterbach und dem Frankfurter Kreuz befindet sich eine Person auf der Fahrbahn. Dies betrifft beide Richtungen und sorgt für akute Unfallgefahr. Auf der A643 Richtung Wiesbaden staut es sich zwischen Mainz-Gonsenheim und der Schiersteiner Straße auf 4 Kilometern. Auf der A60 Richtung Mainz kommt es zwischen Mainz-Laubenheim und Bischofsheim durch eine Unfallaufnahme zu 3 Kilometern Stau. Auf der A60 Richtung Mainz staut es sich zwischen Rüsselsheim-Mitte und dem Mainz-Spitz-Dreieck auf 2 Kilometern. Ebenfalls auf der A45 Richtung

0: In den nächsten Stunden ist es überwiegend bedeckt und grau. Heute Nacht sinkt das Thermometer auf milde 13 Grad. Morgen erwartet euch dann ein freundlicher Tag mit Wolken und einigen sonnigen Auflockerungen bei bis zu 16 Grad.
1: Wusstet ihr, liebe Country-Freunde, dass Tyler Braden seine Frau bei Tinder kennengelernt hat? Ja, erstmal schönen guten Tag, hier ist Deutschlands Country Radio The Wolf und ich dachte, wir steigen mal gleich mit einem knallharten Fakt in eine frische Sendung ein. Tyler Braden, von ihm hören wir jetzt Musik und ja, das ist wirklich bestätigt. Tinder, diese Plattform, auf der sich aufgeschlossene Menschen begegnen, um sich für ein Schäferstündchen zu verabreden, ist eben auch Plattform, wo sich Paare finden. Dauerhafte Paare, meine ich nämlich. Das ist, die beiden. Leute, ich komme damit nicht klar. Ich als jemand, der seine Jugendliebe geheiratet hat und zum Glück niemals die Liebe im Internet suchen musste. Ich bin fassungslos. Aber hey, so sind die jungen Leute heutzutage. Übrigens, den Heiratsantrag hat er ihr gemacht, indem er einen Ring in einer Avocado versteckt hat. Auch das kann ich nicht nachvollziehen, aber schon wieder muss ich sagen, so sind die jungen Leute. Leute, es gibt noch mehr Faszination, teilweise auch Entsetzen und natürlich ganz viel spannende Infos rund um New Country and the Legends hier jetzt in der Nachmittagsshow. Ich bin Phil, freue mich, dass ihr mit dabei seid. Hier ist Deutschlands Country Radio The Wolf mit Tyler Braden und Devil, you know.

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1: Auf der A643 Richtung Wiesbaden zwischen Mainz-Gonsenheim und der Schiersteiner Straße gibt es 4 Kilometer Stau. In der Gegenrichtung zwischen dem Schiersteiner Kreuz und Mainz-Mombach staut sich der Verkehr auf 1 Kilometer. Auf der A45 Richtung Aschaffenburg zwischen Gießener Südkreuz und Gambacher Kreuz gibt es 2 Kilometer Stau. Auf der A5 Richtung Darmstadt zwischen Hemsbach und Heppenheim gibt es 1 Kilometer Stau. Auf der A60 Richtung Rüsselsheim zwischen Mainz-Laubenheim und Bischofsheim staut sich der Verkehr ebenfalls auf 1 Kilometer. Wir wünschen euch eine gute Fahrt.
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1: In Trendelburg haben wir aktuell 12 Grad. Wetzlar meldet 11 Grad und auch Kassel liegt bei 11 Grad. In den nächsten Stunden ist es überwiegend bedeckt und grau. Heute Nacht sinkt das Thermometer auf milde 13 Grad. Morgen erwartet euch dann ein freundlicher Tag mit Wolken und einigen sonnigen Auflockerungen bei bis zu 16 Grad.
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2: Dienstagmittag, Deutschlands Country Radio The Wolf mit Riley Green und Think As You Drunk. Riley Green ja auch auf dem Dings am Start. Auf dem Dings. Tut mir leid, Leute. Auf dem C2C Festival in Berlin. Das Country to Country Festival 2027, 6. und 7. März. Da geht's wieder rund in Berlin. Natürlich wieder ein Stückchen größer. Warum? Weil die Country-Szene einfach von Jahr zu Jahr größer wird. Und auch dort auf der Bühne stehen wird Riley Green. Hier ist er jetzt mit Think As You Drunk.

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1: Ich bin Diana Kramer. Das Leben in Deutschland hat sich im September so stark verteuert wie seit fast 3 Jahren nicht. Die Inflationsrate hat im vergangenen Monat die Marke von 3% überschritten. Waren und Dienstleistungen kosteten 3,3% mehr als im letzten Jahr. Das Statistische Bundesamt bestätigte damit vorläufige Daten.
2: Ganz besonders zeigten sich die gestiegenen Preise den Experten nach an den Tankstellen und beim Heizöl. Sprit verteuerte sich in einem Jahr um fast 40%, leichtes Heizöl sogar um knapp 75%. Im Oktober wurde dann der Tankrabatt eingeführt, das dürfte die Inflation bis Jahresende etwas dämpfen. Bei Nahrungsmitteln stiegen die Preise im September dagegen kaum, nur um 0,4%. Eier oder frisches Gemüse wurden zwar teurer, Butter, Obst und Öle wurden dafür günstiger. Ursula Winkler, Nachrichtenredaktion.
1: Alexander Schweizer bekommt keine Schonfrist. Bundeskanzler Friedrich Merz erwartet vom neuen Arbeitsminister Tempo bei der Umsetzung der geplanten Reformen. Es bleibe dabei, dass der Gesetzentwurf zur Rentenreform noch in diesem Jahr im Kabinett und im ersten Quartal des kommenden Jahres im Bundestag beschlossen werden soll. Das sagte Merz beim Arbeitgebertag des Branchenverbands BDA. Schweizer wird nach dem Rücktritt von Bärbel Baas heute Nachmittag von Bundespräsident Frank-Walter Steinmeier zum neuen Bundesarbeitsminister ernannt. Die deutsche Luftwaffe beteiligt sich in den kommenden Tagen mit mehreren Kampfflugzeugen an einem NATO-Manöver zur Verteidigung des Bündnisgebiets mit Atomwaffen. Heute beginnt das Manöver.
3: Diese Übung findet jedes Jahr statt mit etwa 2000 Soldaten und 70 Flugzeugen. Offiziell heißt es, es gebe keinen Zusammenhang mit weltpolitischen Ereignissen. Man wolle nur zeigen, dass die NATO im Fall des Falles das Bündnisgebiet verteidigen könne. Deutschland schickt 3 Tornado-Kampfjets aus Büchel. Dort lagern wohl jene US-Atomwaffen, mit denen diese Maschine bewaffnet werden könnten. Jetzt aber geht es darum, den Transport der Bomben und deren Einsatz zu erproben. Echte Atomwaffen werden bei dem Manöver nicht eingesetzt. Dieter Ebeling, Brüssel.
1: Die Weinlese in Deutschland bleibt in diesem Jahr unterdurchschnittlich. Das Deutsche Weininstitut rechnet mit rund 20% weniger Ertrag als im 10-jährigen Durchschnitt, wegen der Trockenheit im Sommer. Trotz der geringeren Menge werden aber Spitzenqualitäten beim deutschen Wein erwartet.
4: Und jetzt für euch das Hessen-Update mit Lisa Schwieder. In Frankfurt will Hessens Finanzminister Alexander Lorz die Kontakte nach Asien ausbauen. Laut der Regierung nimmt er deshalb an einer Tagung in Bangkok teil. In Limburg steht ab heute ein ehemaliger Notar wegen mutmaßlichen Betrugs vor Gericht. Laut Anklage soll der 49-Jährige sich als Alleinerben einer Mandantin eingesetzt haben. Im Kreis Darmstadt-Dieburg hat die Polizei einen 16-Jährigen auf einem stark getunten E-Scooter gestoppt. Laut Polizei konnte der Roller bis zu 85 Kilometer pro Stunde fahren, erlaubt sind 20.
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5: Auf der A66 Richtung Wiesbaden gibt es an der Ausfahrt Kelkheim eine ungesicherte Unfallstelle im Kurvenbereich. Im weiteren Verlauf zwischen Kelkheim und Frankfurt-Salzheim liegen mehrere Holzlatten auf dem rechten Fahrstreifen. Auf der A5 Richtung Darmstadt gibt es zwischen Hemsbach und Heppenheim 2 Kilometer Stau. Auf der A45 Richtung Aschaffenburg kommt es zwischen Gießener Südkreuz und Gambacher Kreuz zu stockendem Verkehr auf 2 Kilometern. Auf der A643 Richtung Wiesbaden herrscht zwischen Schiersteiner Kreuz und der Schiersteiner Straße dichter Verkehr. In der Gegenrichtung, Richtung Mainz, staut sich der Verkehr ebenfalls zwischen Schiersteiner Kreuz und Mainz-Mombach. Wir wünschen euch eine gute Fahrt.
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0: Lockerungen bei bis zu 16 Grad.
1: Kane Brown, jetzt bei Deutschlands Country Radio The Wolf. Und liebe Leute, Kane Brown, der ist einfach Garant für gute Musik zum einen, aber natürlich auch für tolle Geschichten. Denn über den kannst du eigentlich alles erzählen, was der so macht. Und ich finde das immer alles toll. Zum Beispiel, als er mit seiner 5-jährigen Tochter mal in einen Disney-Urlaub gefahren ist, ins Disneyland gefahren ist, hat er versucht, ihr zu erklären, wie besonders das gerade ist, dass viele Kinder davon träumen, einmal in ihrem Leben ins Disneyland zu fahren, sich das aber viele gar nicht leisten können. Und dann hatte die 5-jährige Tochter die perfekte Idee, naja, dann sollen die Papas einfach singen, so wie du, dann können die sich das auch leisten. Wenn es doch nur so einfach wäre, liebe Tochter von Kane Brown. Nee, da hat dein Vati schon ein goldenes Stimmchen, das ihn da reingesungen hat, und das hören wir jetzt hier. Hier ist für euch Kane Brown mit Woman.

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4: Country-Musik und Live-Auftritte, das ist eine Kombi, die seit Jahrzehnten die Herzen der Fans höher schlagen lässt. Und wer denkt da nicht an die legendäre Nacht im Jahr 1968?
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4: Ich spreche natürlich von Johnny Cash, ikonischen Konzert im Folsom State Prison. Mit Hello, I'm Johnny Cash begrüßte der Man in Black damals das Publikum, eine Gruppe von Insassen, und lieferte eine unvergessliche Performance ab. Springen wir ein bisschen weiter in eine Zeit, als Garth Brooks begann, die Country-Musikszene zu revolutionieren.
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4: Sein Konzert im Central Park in New York City im Jahr 1997 ist bis heute natürlich legendär. Vor mehr als, ja, ihr habt richtig gehört, 980.000 Menschen legte Garth eine Show hin, die bis heute neue Maßstäbe setzte. Aber wir dürfen natürlich auch die jüngere Generation nicht vergessen, und da kommt man natürlich aktuell nicht an Taylor Swift vorbei.

0: verursachte Erdbeben, glitzernde Kostüme und volle Städte. Die sogenannten Swifties folgen ihrem großen Idol überall hin und lösen während ihrer Live-Shows nicht zu vergleichende Hypewellen aus. Aber egal in welcher Größenordnung, sind wir mal ganz ehrlich, Country und Live-Musik, das passt einfach zusammen.
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2: Auf der A661 Richtung Darmstadt gibt es zwischen Frankfurt-Niedereschbach und Frankfurt-Eckenheim 2 Kilometer Stau. Auf der A5 Richtung Darmstadt gibt es zwischen Hemsbach und Heppenheim 1 Kilometer Stau. Habt eine gute und sichere Fahrt.
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2: In Trendelburg sind es aktuell 11 Grad. Auch in Gießen messen wir 11 Grad. Ganz anders sieht es in Eisenach aus. Dort haben wir 13 Grad. In den nächsten Stunden ist es überwiegend bedeckt und grau. Heute Nacht sinkt das Thermometer auf milde 13 Grad. Morgen erwartet euch dann ein freundlicher Tag mit Wolken und einigen sonnigen Auflockerungen bei bis zu 16 Grad.
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3: Am 13. Oktober um knapp 13:30 Uhr, naja, kurz danach, ist Deutschlands Country Radio The Wolf jetzt mit Coe Wetzel und Ella Langley am Start. Jaded habe ich für euch am Start. Dann ein Lied, wo man denkt, ach du Schande, das ist 13 Jahre alt, das kann doch gar nicht sein. The Lumineers mit Ho. Hey, man erinnert sich gerne dran, man hat sofort wieder im Ohr, aber eben, dass da schon 13 Jahre zwischen Entstehung und jetzt liegen. Mag einem schwerfallen zu glauben, aber ich versichere euch, es ist so. Hier sind Coe Wetzel und Ella Langley zusammen mit Jaded.

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1: Ich bin Diana Kramer. Bundeskanzler Friedrich Merz erwartet vom neuen Arbeitsminister Alexander Schweizer Tempo bei der Umsetzung der geplanten Reformen. Es bleibe dabei, dass der Gesetzentwurf zur Rentenreform noch in diesem Jahr im Kabinett und dann im ersten Quartal 2027 im Bundestag beschlossen werden soll. Das sagte Merz beim Arbeitgebertag des Branchenverbandes BDA in Berlin.
2: Die Reform der Rentenversicherung, die Vorschläge haben wir am 22. Juni bekommen. Wir haben heute den 13. Oktober, Juli, August, September, Oktober. Ja. Das ist mir schon zu lange. So, und deswegen möchte ich, dass das in diesem Jahr ausgereift, durchformuliert ins Kabinett kommt. Und zwar so ins Kabinett kommt, dass wir es möglichst schon vorher mit den Bundestagsfraktionen, mit den Ländern abgestimmt haben, dass es anschließend einen zügigen Gesetzgebungsverfahren kommen kann. Und wenn das erreicht wird in diesem Jahr, dann hat er seinen Job gemacht.
1: Bundeskanzler Friedrich Merz. Mobbing-Attacken im Internet haben in Deutschland laut einer Studie erneut zugenommen. In einer Befragung von Schülerinnen und Schülern gab jeder Fünfte an, schon mal Ziel einer solchen Attacke gewesen zu sein. Das teilte das Bündnis gegen Cybermobbing mit.
3: In WhatsApp-Gruppen, auf TikTok, Snapchat oder Gaming-Plattformen. Rund 2,4 Millionen junge Menschen in Deutschland wurden dort schon mal gemobbt. Ein Viertel davon täglich. Fast immer kommen die Täterinnen und Täter von derselben Schule. Sie verbreiten peinliche Bilder, KI-Fakes oder Lügen. Cybermobbing bedrohe die mentale Gesundheit einer ganzen Generation, sagen die Initiatoren der Studie. Sie fordern ein Gesetz gegen Cybermobbing und eine Art Internetführerschein ab der Grundschule. Thomas Bremser, Nachrichtenredaktion.
1: Die Bundesagentur für Arbeit hat Insolvenzgeld für die Mitarbeiter der erneut insolventen Warenhauskette Galeria bewilligt. Das Insolvenzgeld für insgesamt 9.650 Beschäftigte soll über eine Bank vorfinanziert werden, so kann es schneller zur Auszahlung kommen. Die Beschäftigten erhalten somit bis zum Jahresende ihre Löhne und Gehälter, teilte Galeria mit. Damit ist eine Voraussetzung erfüllt, um den Geschäftsbetrieb zunächst fortzuführen. Der Nürnberger Flughafen ist wegen eines Polizeieinsatzes gegen Mittag für den Flugverkehr gesperrt worden. Grund sei eine unbestätigte Luftnotlage, teilte ein Flughafensprecher mit. Details wurden bislang nicht bekannt.
4: Und jetzt für euch das Hessen-Update mit Lisa Schwieder. In Steinau an der Straße hat heute ein neues Kühllogistikzentrum eröffnet. Rund 55 Millionen Euro sind laut ARD in den Standort geflossen. In Bad Wildungen haben Einbrecher in einem Haus offenbar absichtlich einen Wasserhahn aufgedreht. Laut Polizei platzte zudem eine Wasserleitung. Der Schaden wird auf rund 30.000 Euro geschätzt. In Kassel hat am Morgen das Dach eines zweistöckigen Hauses gebrannt. Laut Feuerwehr konnte das Feuer schnell gelöscht werden. Eine Bewohnerin sei mit einem Rettungswagen ins Krankenhaus gekommen. Mehr dazu hört ihr in den News um 12:30.
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5: Auf der A7 Richtung Hannover zwischen dem Kreuz Kassel-Mitte und Kassel-Ost gibt es 2 Kilometer Stau. Auf der A3 Richtung Frankfurt zwischen Niedernhausen und dem Wiesbadener Kreuz staut es sich auf 1 Kilometer durch Straßenschäden und eine Fahrbahnverengung. Auf der A5 Richtung Darmstadt zwischen Hemsbach und Heppenheim gibt es ebenfalls 1 Kilometer Stau. Wir wünschen euch eine gute Fahrt.
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5: In Baunatal sind es aktuell 12 Grad, in Eisenach haben wir 13 Grad und in Butzbach messen wir 11 Grad. In den nächsten Stunden müsst ihr mit leichtem Regen rechnen, also Schirm nicht vergessen. Heute Nacht sinkt das Thermometer auf frische 8 Grad. Morgen erwartet euch dann ein freundlicher Tag mit Wolken und Auflockerungen bei angenehmen bis zu 17 Grad.
6: Es läuft weiter richtig gut bei einer unserer Liebsten, die wir hier bei Deutschlands Country Radio haben, einer unserer liebsten Newcomer, nämlich Stella Lefty. I know, damit wollen wir jetzt reinstarten in eine frische Stunde um 14:45. Und die Stella, ja, die verkauft Platten wie keine Ahnung, warmes Brot an hungerndes Volk. Gut so, dass das so für sie läuft, aber wirklich darauf angewiesen ist sie nicht. Ihr Papa ist ja Milliardär, ne? Der heißt Eric Leskowski und ist Milliardär. Was soll ich euch dazu sagen? Schön, dass die Frau trotzdem auf eigenen Beinen steht und sich nicht den goldenen Löffel von Fatih irgendwie eingeheimst hat. Hier ist die ganz eigenständig erfolgreiche Stella Lefty mit I Know, I Know.

0: Leute, in Bayern ist Country ein Riesenthema. 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

0: Und jetzt entführen wir euch hier bei The Wolf in die Welt der größten Country-Balladen aller Zeiten. Wer könnte denn diese legendäre Stimme bitte vergessen? Dolly Partons I Will Always Love You ist eine der bekanntesten Country-Balladen und hat die Herzen von Millionen Menschen erobert. Ein wirklich zeitloser Klassiker, der dann ja später auch von der unvergesslichen Whitney Houston neu interpretiert wurde. And now haben wir Garth Brooks mit The Dance. Für viele ja sein Signature-Song. The Dance wurde 1989 veröffentlicht. Die Ballade erinnert uns daran, wie wertvoll die Momente im Leben sind. Ein echtes Meisterwerk der Country-Musik. 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Auch der King of Country darf in dieser Liste natürlich nicht fehlen. I Cross My Heart von George Strait ist ein Liebeslied, das 1992 rausgekommen ist, auch schon über 30 Jahre alt, wird aber immer noch gerne gehört. Es besticht vor allem durch seine ehrliche Botschaft. Jolene, Jolene, Jolene, Jolene, please don't take him just because you can. Und zum Schluss noch einmal Dolly Parton und das, wie ich finde, zu Recht. Jolene ist nicht nur eine der bekanntesten Balladen aller Zeiten, sondern auch eine herzzerreißende. Das war unsere kleine Reise durch die größten Country-Balladen aller Zeiten.
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2: Auf der A5 Richtung Darmstadt gibt es zwischen dem Kreuz Weinheim und Heppenheim 3 Kilometer Stau. Auf der A7 Richtung Würzburg gibt es zwischen dem Fulda-Dreieck und Bad Brückenau-Volkers 1 Kilometer Stau. In der Gegenrichtung Richtung Hannover staut sich der Verkehr zwischen dem Kreuz Kassel-Mitte und Kassel-Nord auf 2 Kilometern. Auf der A67 Richtung Mönchhof-Dreieck gibt es zwischen dem Griesheimer Dreieck und Büttelborn 1 Kilometer Stau. Gute Fahrt.
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2: In Kassel sind es aktuell 12 Grad, Butzbach meldet 11 Grad und auch Winterberg liegt bei 11 Grad. In den nächsten Stunden müsst ihr mit leichtem Regen rechnen, also Schirm nicht vergessen. Heute Nacht sinkt das Thermometer auf frische 8 Grad. Morgen erwartet euch dann ein freundlicher Tag mit Wolken und Auflockerungen bei angenehmen bis zu 17 Grad.
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3: Am Dienstag um knapp 2:30 gibt's Musik von Morgan Wallen und Been By Now. Hier ist Deutschlands Country Radio The Wolf an eurem Dienstag. Unter anderem dann auch mit Chris Clifford. Der hat mal bei American Idol mitgemacht und hat da ein tolles Cover von Imagine hingelegt. Und das wollen wir uns gleich anhören. Ist wirklich eine ziemlich coole Nummer. Kann man sich auch gerne mal angucken im Internet. Denn er wurde sehr für seine Musik gelobt in diesem Video, aber auch ein bisschen belächelt für seine Jeans, die er anhat. Die sieht nämlich mindestens 5 Nummern zu klein aus. Aber hey, wen interessiert das schon, wenn man so großartig klingt? Ein Cover von Imagine gleich. Erstmal jetzt Morgan Wallen mit Been By Now.

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1: Andere Länder, andere Sitten, liebe Wölfe. Und das ist ja auch gut so. Das können wir hier bei Deutschlands Country Radio The Wolf auch gerne ruhig mal so festhalten, dass in anderen Ländern natürlich Dinge völlig anders gehandhabt werden als hier bei uns zulande. Aber ein Thema, über das ich regelmäßig stolpere, ist die Namensvergabe in anderen Ländern, unter anderem in den USA. Also zum Beispiel ein Kind nach einem Gegenstand oder nach einem Ort zu benennen, würde mir einfach im Leben nicht einfallen. Niemals. Aber gerade in den USA ist das so. Und auch unsere lieben Country-Stars machen das gerne. Zum Beispiel Rodney Atkins und seine Frau haben ihren 2019 geborenen Sohn nach einem Geländewagen benannt. Der heißt Scout. Und die Inspiration war Rodneys erstes Auto. Das war nämlich ein International Scout von 1976. Das hat ja überhaupt nichts mit der Qualität der Elternschaft zu tun. Aber nochmal, wer käme denn, zum Beispiel mein Vater hatte früher einen VW Jetta gefahren. Wäre ich jetzt Mädchen geworden, hätte ich dann Jetta gehießen? Oder was? Also, komisch, ne? Aber hey, es ist nicht an uns zu urteilen. Wir nehmen das einfach so hin. Sein Sohn heißt jetzt wie ein Auto. Und ja, das ist das Ende der Geschichte. Hier kommt Musik von Rodney Atkins.

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1: Ich bin Tine Klimach. Bundespräsident Frank-Walter Steinmeier will den früheren rheinland-pfälzischen Ministerpräsidenten Alexander Schweitzer am Nachmittag zum neuen Arbeitsminister ernennen. Vorher soll die bisherige Ministerin Bärbel Bass ihre Entlassungsurkunde erhalten. Bass hatte gestern nach einem Trauerfall in der Familie und öffentlichen Angriffen gegen sie ihren sofortigen Rücktritt erklärt.
2: Schweitzer steht vor großen Herausforderungen, vor allem bei der geplanten Rentenreform. Hier gibt es innerhalb der Koalition noch zahlreiche offene Fragen. Allerdings auch bei der Pflege, der Arbeitszeit und der Steuerpolitik sind sich Union und SPD uneinig. Hinzu kommen Streitigkeiten über den Haushalt fürs nächste Jahr und mögliche Konflikte bei den anstehenden Regierungsbildungen in Berlin und Sachsen-Anhalt nach den Landtagswahlen. Gleichzeitig muss die SPD ihre gesamte Parteispitze neu aufstellen. Auch Kanzler Merz steht wegen seiner Autoritätsverluste und der Wahlniederlagen seiner Partei enorm unter Druck. David Riemer, Nachrichtenredaktion.
1: Mobbing-Attacken im Internet haben in Deutschland laut einer Studie erneut zugenommen. In einer Befragung von Schülern gab jeder Fünfte an, schon mal Ziel einer solchen Attacke gewesen zu sein. Das teilt das Bündnis gegen Cybermobbing mit.
3: In WhatsApp-Gruppen, auf TikTok, Snapchat oder Gaming-Plattformen. Rund 2,4 Millionen junge Menschen in Deutschland wurden dort schon mal gemobbt. Ein Viertel davon täglich. Fast immer kommen die Täterinnen und Täter von derselben Schule. Sie verbreiten peinliche Bilder, KI-Fakes oder Lügen. Cybermobbing bedrohe die mentale Gesundheit einer ganzen Generation, sagen die Initiatoren der Studie. Sie fordern ein Gesetz gegen Cybermobbing und eine Art Internetführerschein ab der Grundschule. Thomas Bremser, Nachrichtenredaktion.
1: Der Nürnberger Flughafen ist gegen Mittag wegen eines Polizeieinsatzes für den Flugverkehr gesperrt worden. Nun gibt es Entwarnung. Die Überprüfungen vor Ort hätten ergeben, dass keine Gefahr bestehe, teilte die Polizei mit. Weitere Details zum Vorfall sind noch unklar. Der neue Fahrplan der Deutschen Bahn bringt für Reisende in Sachsen, Sachsen-Anhalt und Thüringen wegen Baustellen Veränderungen mit sich. Fahrzeiten verlängern sich und manche Haltestellen fallen weg. Das teilte die Deutsche Bahn mit. Der neue Fahrplan gilt ab 13. Dezember. Die Fernverkehrspreise bleiben stabil. Außerdem wird das Familienticket dauerhaft eingeführt.
4: Und jetzt für euch das Hessen-Update mit Lisa Schwieder. In Steinau an der Straße hat heute ein neues Kühl-Logistikzentrum eröffnet. Rund 55 Millionen Euro sind laut ARD in den Standort geflossen. In Bad Wildungen haben Einbrecher in einem Haus offenbar absichtlich einen Wasserhahn aufgedreht. Laut Polizei platzte zudem eine Wasserleitung. Der Schaden wird auf rund 30.000 Euro geschätzt. In Kassel hat am Morgen das Dach eines zweistöckigen Hauses gebrannt. Laut Feuerwehr konnte das Feuer schnell gelöscht werden. Eine Bewohnerin sei mit einem Rettungswagen ins Krankenhaus gekommen. Mehr dazu hört ihr in den News um 13:30.
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5: Auf der A5 Richtung Frankfurt zwischen Zeppelinheim und Frankfurter Kreuz sorgt eine ungesicherte Unfallstelle für Gefahr. Zwei rechte Fahrstreifen sind blockiert, zudem staut sich der Verkehr auf einem Kilometer. Auf der A5 Richtung Darmstadt zwischen Hemsbach und Heppenheim gibt es 2 Kilometer Stau. Auf der A661 Richtung Darmstadt zwischen Frankfurt-Niedereschbach und Frankfurt-Eckenheim stauen sich die Fahrzeuge ebenfalls auf 2 Kilometern. Auf der A7 Richtung Hannover zwischen Kreuz Kassel-Mitte und Kassel-Nord kommt es auf 2 Kilometern zu stockendem Verkehr. In der Gegenrichtung, Richtung Fulda zwischen Kassel-Ost und Dreieck Kassel-Süd, stockt der Verkehr auf 1 Kilometer. Wir wünschen euch eine gute Fahrt.
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5: In Schlüchtern sind es aktuell 10 Grad, in Butzbach haben wir 11 Grad, genauso wie in Bad Hersfeld. In den nächsten Stunden müsst ihr mit leichtem Regen rechnen, also Schirm nicht vergessen. Heute Nacht sinkt das Thermometer auf frische 8 Grad. Morgen erwartet euch dann ein freundlicher Tag mit Wolken und Auflockerungen bei angenehmen bis zu 17 Grad.
6: Die Familie Stammer, also meine Familie, steht an einem Scheidepunkt. Leute, es ist der 13. Oktober, hier ist Deutschlands Country Radio The Wolf und wir sprechen mittlerweile regelmäßig über Weihnachten. Da sind wir wie das Lebkuchenregal im Supermarkt, wir sind schon lange da. Drüber reden, finde ich, ist okay, weil langsam gehen die Planungen los. Und auch bei Familie Stammer, habe ich ja gerade gesagt, ist das Thema Weihnachten schon da. Und dieses Jahr wird das erste Mal die ganze Familie zu uns nach Hause kommen und nicht alle zu meiner Oma fahren. So war es die letzten 40 Jahre meines Lebens. Immer erster Weihnachtstag bei Oma und da gab es auch immer eine Weihnachtsgans. Die gibt's auch dieses Jahr bei uns, weil die gehört für mich einfach dazu. Ich würde eher auf den Baum verzichten als auf die Weihnachtsgans. Aber es gibt Leute, die essen immer was anderes an Weihnachten. Zum Beispiel Cody Johnson, von dem wir jetzt Musik hören wollen. Der will wirklich jedes Jahr was anderes essen, ist ihm ganz, ganz wichtig. Und hat unter anderem auch schon mal lecker Eichhörnchen gegessen. Das stelle ich mir wahnsinnig aufwendig vor. Vor allem brauchst du, glaube ich, viele Eichhörnchen. Vor allem für Familie Stammer bräuchtest du viele Eichhörnchen. Aber ich denke, nein. Also so ein Eichhörnchen zu Weihnachten, da sage ich einfach nein dazu. Seine Musik, ja, Eichhörnchen, nein. Hier ist er mit The Fall.

0: Wir haben heute schon einmal über Autos gesprochen in dieser Sendung, als ich vor kurzem erzählt habe, dass das Kind von Rodney Atkins nach einem Auto benannt wurde. Jetzt geht es erneut um Autos, aber zum Glück gesungen, nämlich Dasher, die hat was Neues zum Thema Auto am Start und alles dazu erzählt euch jetzt unser Euro-Country-Girl Lori in unserem Song des Tages.
1: Hallo ihr Lieben, ich glaube so langsam haben wir das D2C-Lineup alle zumindest so halbwegs verarbeitet. Es gab ja wirklich so viele unterschiedliche Meinungen dazu und ich persönlich muss sagen, ich freue mich einfach so sehr auf D2C, dass ich es jetzt schon fast nicht mehr abwarten kann. Und deswegen dachte ich mir, wir nehmen ab jetzt einfach mindestens einmal die Woche einen D2C-Artist mit rein, damit wir bis dahin auch wirklich perfekt vorbereitet sind. Und anfangen müssen wir direkt mit Dasher, weil, ich muss leider zugeben, ihre neuen Songs sind irgendwie komplett an mir vorbeigegangen. Und gerade, weil sie so viele Line-Dance-Songs hat, weiß ich wirklich nicht, wie mir das passieren konnte. Aber der Vorteil ist, wir haben ja zum Glück noch genug Zeit, um uns vorzubereiten. Und deswegen starten wir heute gleich mit 82 Chevy von Dasher, als mein The Wolf Song of the Day.
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1: Auf der A7 Richtung Hannover zwischen Kassel-Mitte und Kassel-Nord staut sich der Verkehr auf 3 Kilometern. In der Gegenrichtung, Richtung Fulda, gibt es zwischen Kassel-Ost und dem Dreieck Kassel-Süd 1 Kilometer Stau. Auf der A67 Richtung Mönchhof-Dreieck zwischen dem Griesheimer Dreieck und Büttelborn gibt es 2 Kilometer Stau. Auf der A643 Richtung Wiesbaden zwischen dem Schiersteiner Kreuz und der Schiersteiner Straße staut es sich auf 1 Kilometer. Wir wünschen euch eine gute Fahrt.
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1: In Trendelburg sind es aktuell 13 Grad. Bad Hersfeld meldet 11 Grad. In Siegen werden 12 Grad gemessen. In den nächsten Stunden müsst ihr mit leichtem Regen rechnen, also Schirm nicht vergessen. Heute Nacht sinkt das Thermometer auf frische 8 Grad. Morgen erwartet euch dann ein freundlicher Tag mit Wolken und Auflockerungen bei angenehmen bis zu 17 Grad.
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2: Am Dienstag um knapp 3:30 Deutschlands Country Radio The Wolf, jetzt mit Ella Langley und Shoes in Texas. Wir haben außerdem noch Luke Combs mit am Start. Megan Maroney macht Musik. Alison Mora auch mal am Start. Have you ever seen the rain? Tolles Cover aus dem Jahr 2015, das wir aktuell ja häufig mit einem Ja beantworten können. Aber ich finde, dieser Herbst ist im Moment noch recht golden, was das Wetter angeht. Gerne mehr davon. Wir brauchen den Regen, aber nur im Radio kriegen wir gleich von Alison Mora. Hier ist jetzt erstmal Ella Langley und Choosing Texas.

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1: Ich bin Tine Klimach. Bundespräsident Frank-Walter Steinmeier will den früheren rheinland-pfälzischen Ministerpräsidenten Alexander Schweitzer am Nachmittag zum neuen Arbeitsminister ernennen. Vorher soll die bisherige Ministerin Bärbel Bass ihre Entlassungsurkunde erhalten. Bass hatte gestern nach einem Trauerfall in der Familie und öffentlichen Angriffen gegen sie ihren sofortigen Rücktritt erklärt.
2: Schweitzer steht vor großen Herausforderungen, vor allem bei der geplanten Rentenreform. Hier gibt es innerhalb der Koalition noch zahlreiche offene Fragen. Allerdings auch bei der Pflege, der Arbeitszeit und der Steuerpolitik sind sich Union und SPD uneinig. Hinzu kommen Streitigkeiten über den Haushalt fürs nächste Jahr und mögliche Konflikte bei den anstehenden Regierungsbildungen in Berlin und Sachsen-Anhalt nach den Landtagswahlen. Gleichzeitig muss die SPD ihre gesamte Parteispitze neu aufstellen. Auch Kanzler Merz steht wegen seiner Autoritätsverluste und der Wahlniederlagen seiner Partei enorm unter Druck. David Riemer, Nachrichtenredaktion.
1: Mobbing-Attacken im Internet haben in Deutschland laut einer Studie erneut zugenommen. In einer Befragung von Schülern gab jeder Fünfte an, schon mal Ziel einer solchen Attacke gewesen zu sein. Das teilt das Bündnis gegen Cybermobbing mit.
3: In WhatsApp-Gruppen, auf TikTok, Snapchat oder Gaming-Plattformen. Rund 2,4 Millionen junge Menschen in Deutschland wurden dort schon mal gemobbt. Ein Viertel davon täglich. Fast immer kommen die Täterinnen und Täter von derselben Schule. Sie verbreiten peinliche Bilder, KI-Fakes oder Lügen. Cybermobbing bedrohe die mentale Gesundheit einer ganzen Generation, sagen die Initiatoren der Studie. Sie fordern ein Gesetz gegen Cybermobbing und eine Art Internetführerschein ab der Grundschule. Thomas Bremser, Nachrichtenredaktion.
1: Der Nürnberger Flughafen ist gegen Mittag wegen eines Polizeieinsatzes für den Flugverkehr gesperrt worden. Nun gibt es Entwarnung. Die Überprüfungen vor Ort hätten ergeben, dass keine Gefahr bestehe, teilte die Polizei mit. Weitere Details zum Vorfall sind noch unklar. Der neue Fahrplan der Deutschen Bahn bringt für Reisende in Sachsen, Sachsen-Anhalt und Thüringen wegen Baustellen Veränderungen mit sich. Fahrzeiten verlängern sich und manche Haltestellen fallen weg. Das teilte die Deutsche Bahn mit. Der neue Fahrplan gilt ab 13. Dezember. Die Fernverkehrspreise bleiben stabil. Außerdem wird das Familienticket dauerhaft eingeführt.
4: Und jetzt für euch das Hessen-Update mit Lisa Schwieder. In Steinau an der Straße hat heute ein neues Kühllogistikzentrum eröffnet. Rund 55 Millionen Euro sind laut ARD in den Standort geflossen. In Bad Wildungen haben Einbrecher in einem Haus offenbar absichtlich einen Wasserhahn aufgedreht. Laut Polizei platzte zudem eine Wasserleitung. Der Schaden wird auf rund 30.000 Euro geschätzt. In Kassel hat am Morgen das Dach eines zweistöckigen Hauses gebrannt. Laut Feuerwehr konnte das Feuer schnell gelöscht werden. Eine Bewohnerin sei mit einem Rettungswagen ins Krankenhaus gekommen. Mehr dazu hört ihr in den News um 13:30.
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5: Auf der A7 Richtung Hannover zwischen Kassel-Mitte und Kassel-Ost gefährdet eine ungesicherte Unfallstelle den Verkehr. Es kommt zu 3 Kilometern stockendem Verkehr in diesem Bereich. Auf der A49 Richtung Gießen zwischen Kassel-Industriepark und Kassel-Niederzweren gibt es 2 Kilometer Stau. Ebenfalls auf der A3 Richtung Würzburg zwischen Obertshausen und Hanau staut sich der Verkehr auf 2 Kilometern. Auf der A5 Richtung Kassel zwischen dem Westkreuz Frankfurt und dem Nordwestkreuz Frankfurt kommt es zu 2 Kilometern stockendem Verkehr. In der Gegenrichtung auf der A7 Richtung Fulda zwischen Kassel-Ost und dem Dreieck Kassel-Süd staut es sich auf 1 Kilometer. Wir wünschen euch eine gute Fahrt.
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5: In Baunatal sind es aktuell 12 Grad. In Schlüchtern haben wir 10 Grad. Und in Winterberg messen wir 11 Grad. In den nächsten Stunden müsst ihr mit leichtem Regen rechnen, also Schirm nicht vergessen. Heute Nacht sinkt das Thermometer auf frische 8 Grad. Morgen erwartet euch dann ein freundlicher Tag mit Wolken und Auflockerungen bei angenehmen bis zu 17 Grad.
6: Shabusi ist dran bei Deutschlands Country Radio The Wolf um kurz nach vier mit einer seiner aktuellen Nummern Born to Die. Wollen wir uns jetzt zusammen anhören. Shabusi kommt, ja, er selber ist geboren in Virginia, aber sein Papa, der kommt aus Nigeria und ist damals nach Texas gezogen, fand Country Musik super, super gut und hat natürlich also auch ein bisschen nigerianische Einflüsse an seinen Sohn weitergegeben. Und das hat Shabusi auch immer wieder klargestellt. Er ist zwar in den USA aufgewachsen und geboren, hat aber seine väterliche Heimat nie vergessen, hat unter anderem auch während seiner Jugend freiwillig 2 Jahre in einem nigerianischen Internat gelebt. Und diese beiden kulturellen Einflüsse haben ihn sehr geprägt und beeinflussen auch seine Musik, sagt Shabusi. Wir hören mal rein. Hier ist Born to Die.

0: 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Deutschlands Country-Radio The Wolf sucht echte Country-Liebhaber, echte Country-Lover. Und Leute, ich hatte zu Beginn dieser Sendung heute versprochen, es ist ein bisschen Entsetzen dabei und das können wir spätestens jetzt einlösen, dieses Versprechen. Denn wir haben vorhin schon mal eine Bewerbung für einen Country-Lover gehört, die kam aus Bayern. Und jetzt kommt schon wieder eine aus Bayern. Da senden wir eigentlich gar nicht hin, außer übers Internet. Aber hey, bei uns hat jeder seinen Platz. Hört mal rein, das hier hat uns soeben erreicht.
1: Ja, ich bin der Alex, vielen auch bekannt als Big Daddy. Ich komme aus Aschaffenburg, der nördlichsten Stadt, der schönsten Stadt Bayerns, wie ich immer so schön zu sagen pflege. Ich kam zum Country seit verschiedenen Urlauben in den USA, in den 80er, Anfang, frühen 90er Jahren.
0: Big Daddy Alex aus Aschaffenburg möchte dich kennenlernen. Das klingt ein bisschen wie eine schlechte Zeitungsanzeige, ist aber tatsächlich die beste Country-Aktion, die es jemals in Deutschland gab. Wir suchen Country-Lover, zum Beispiel wie den lieben Big Daddy gerade eben. Das bedeutet, ihr schickt uns so ein kurzes Video, so wie das gerade eben, das wir gehört haben, und bewerbt euch als Country-Lover. Es wird im Grunde genommen jeder angenommen und dann bekommt ihr von uns ein schickes T-Shirt zum Beispiel, natürlich auch so ein paar Aufkleber oder sonst irgendwas, aber vor allem schicken wir euch auf die coolsten Country-Events der Welt. Ja, wir schicken euch mal auf ein Konzert, mal auf ein Festival oder auch mal, was es sonst so alles gibt, irgendwelche Happenings. Und da seid ihr dann offiziell Country-Lover, also richtige Markenbotschafter und könnt euch ein bisschen unterhalten mit den Menschen über Country. Natürlich gerne auch das ein oder andere Wörtchen zu The Wolf verlieren, da wären wir euch sehr dankbar drüber. Ja, mehr ist es nicht. Lasst uns ein bisschen Country-Love nach Deutschland bringen. 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
5: Hey, we're Dan and Shay.
6: And this is Save Me the Trouble.
7: Why don't you say?
8: Wir sind so stolz auf diesen Song, einer unserer absoluten Favoriten. Jedes Mal, wenn ich ihn höre, denke ich, Shay Mooney ist einfach der beste Sänger überhaupt.
9: Er hat sich hier wirklich die Seele aus dem Leib gesungen. Schon als wir den Song geschrieben haben, hatten wir diese Vision, ihn live zu performen. Und wir glauben, das wird einer dieser Songs, den jeder mitsingt. Er setzt den Ton für unser neues Album und wir hoffen, dass er euch genauso gefällt wie uns.
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10: Mit Lisa Schwieder. Hessens Heimatschutzminister Roman Poseck ruft zur besseren Vorbereitung auf Krisen auf. Anlass ist laut Landesregierung der Internationale Tag der Katastrophenvorbeugung. Haushalte sollten unter anderem Wasser und haltbare Lebensmittel für 10 Tage bereithalten. Außerdem müsse man wichtige Medikamente, Taschenlampen und ein Radio haben. Hessen selbst hat nach eigenen Angaben in den vergangenen Jahren mehr als 100 Millionen Euro in den Katastrophenschutz investiert. Landesweit seien zum Beispiel mehr als 4000 Sirenen aktiv. Das Land unterstütze die Kommunen dabei, ihre Krisenvorsorge und Widerstandsfähigkeit weiter auszubauen. Das Landesprogramm Kompass Resilienz soll dabei seit März unterstützen. In Steinau an der Straße hat heute ein neues Kühllogistikzentrum eröffnet. Rund 55 Millionen Euro sind laut ARD in den Standort geflossen. Dort sollen künftig bis zu 22.000 Paletten mit Käse gelagert werden. Der Standort in Steinau ist wegen seiner Lage an der Autobahn besonders günstig. Langfristig sollen dort rund 120 Arbeitsplätze entstehen. In Bad Wildungen haben Einbrecher in einem Haus offenbar absichtlich einen Wasserhahn aufgedreht. Laut Polizei platzte zudem eine Wasserleitung. Teile des Hauses seien deshalb überflutet worden. Der Schaden wird auf rund 30.000 Euro geschätzt. Die Polizei sucht Zeugen. In Kassel hat am Morgen das Dach eines 2-stöckigen Hauses gebrannt. Laut Feuerwehr konnte der Brand schnell gelöscht werden. Eine Bewohnerin sei mit einem Rettungswagen ins Krankenhaus gekommen. Brandursache und Schadenshöhe sind bislang unklar.
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11: Auf der A7, Kassel Richtung Hannover, zwischen Kreuz Kassel Mitte und Kassel Ost, besteht Gefahr durch eine ungesicherte Unfallstelle. Dort bildet sich zudem auf 3 Kilometern stockender Verkehr. Auf der A7 Würzburg Richtung Fulda, zwischen Bad Kissingen Obertulba und dem Fuldaer Dreieck, gibt es 5 Kilometer Stau. Auf der A49 Kassel Richtung Gießen zwischen Kreuz Kassel Mitte und Kassel Niederzweren stauen sich die Fahrzeuge auf 4 Kilometern. Auf der A5 Frankfurt Richtung Kassel zwischen Frankfurt Westhafen und dem Nordwestkreuz Frankfurt staut sich der Verkehr auf 3 Kilometern. Habt eine gute und sichere Fahrt.
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11: In Butzbach sind es aktuell 11 Grad. In Eisenach messen wir 13 Grad und in Bad Marienberg liegt die Temperatur bei 10 Grad. In den nächsten Stunden müsst ihr mit leichtem Regen rechnen, also Schirm nicht vergessen. Heute Nacht sinkt das Thermometer auf frische 8 Grad. Morgen erwartet euch dann ein freundlicher Tag mit Wolken und Auflockerungen bei angenehmen bis zu 17 Grad.
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12: Der Dienstagnachmittag, es ist knapp 5:30, Deutschlands Country Radio The Wolf. Natürlich auf dem Weg in Richtung Feierabend, natürlich auf dem Weg in Richtung Sundowner, unsere kleine Feierabendsendung, die hier ab 18 Uhr losgeht. Dann gibt's bis Mitternacht nur noch Musik, kein Gequatsche, damit jeder seinen Tagesausklang so gestalten kann, wie er es möchte, aber immer mit der besten Musik dabei. So klingt Deutschlands Country Radio The Wolf heute ab 18 Uhr und so klingt es jetzt 4:45, nämlich wie Stella Lefty mit Boston. Oh.

Aus der Kategorie ungewöhnliche Hobbys, die unsere Lieblingsstars haben, kommt jetzt bei Deutschlands Country Radio The Wolf eine Story zu Zac Brown. Der baut nämlich leidenschaftlich gerne Messer. Ja, er sammelt die Dinger nicht nur richtig gerne, sondern er baut sie auch tatsächlich selbst. Wofür? Naja, wahrscheinlich dann auch zum Sammeln. Und nebenbei macht er auch noch Musik. Nein, die Wahrheit ist natürlich, dass er tatsächlich leidenschaftlich Musik macht und nebenbei Messer baut. Und hier gibt's jetzt leidenschaftlich zusammengebaute Musik von der Zac Brown Band und Jimmy Buffett gemeinsam. Hier ist Knee Deep.

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1: Ich bin Tine Klimach. Bundespräsident Frank-Walter Steinmeier will den früheren rheinland-pfälzischen Ministerpräsidenten Alexander Schweitzer am Nachmittag zum neuen Arbeitsminister ernennen. Vorher soll die bisherige Ministerin Bärbel Bass ihre Entlassungsurkunde erhalten. Bass hatte gestern nach einem Trauerfall in der Familie und öffentlichen Angriffen gegen sie ihren sofortigen Rücktritt erklärt.
2: Schweitzer steht vor großen Herausforderungen, vor allem bei der geplanten Rentenreform. Hier gibt es innerhalb der Koalition noch zahlreiche offene Fragen. Allerdings auch bei der Pflege, der Arbeitszeit und der Steuerpolitik sind sich Union und SPD uneinig. Hinzu kommen Streitigkeiten über den Haushalt fürs nächste Jahr und mögliche Konflikte bei den anstehenden Regierungsbildungen in Berlin und Sachsen-Anhalt nach den Landtagswahlen. Gleichzeitig muss die SPD ihre gesamte Parteispitze neu aufstellen. Auch Kanzler Merz steht wegen seiner Autoritätsverluste und der Wahlniederlagen seiner Partei enorm unter Druck. David Riemer, Nachrichtenredaktion.
1: Mobbing-Attacken im Internet haben in Deutschland laut einer Studie erneut zugenommen. In einer Befragung von Schülern gab jeder Fünfte an, schon mal Ziel einer solchen Attacke gewesen zu sein. Das teilt das Bündnis gegen Cybermobbing mit.
3: In WhatsApp-Gruppen, auf TikTok, Snapchat oder Gaming-Plattformen. Rund 2,4 Millionen junge Menschen in Deutschland wurden dort schon mal gemobbt. Ein Viertel davon täglich. Fast immer kommen die Täterinnen und Täter von derselben Schule. Sie verbreiten peinliche Bilder, KI-Fakes oder Lügen. Cybermobbing bedrohe die mentale Gesundheit einer ganzen Generation, sagen die Initiatoren der Studie. Sie fordern ein Gesetz gegen Cybermobbing und eine Art Internetführerschein ab der Grundschule. Thomas Bremser, Nachrichtenredaktion.
1: Der Nürnberger Flughafen ist gegen Mittag wegen eines Polizeieinsatzes für den Flugverkehr gesperrt worden. Nun gibt es Entwarnung. Die Überprüfungen vor Ort hätten ergeben, dass keine Gefahr bestehe, teilte die Polizei mit. Weitere Details zum Vorfall sind noch unklar. Der neue Fahrplan der Deutschen Bahn bringt für Reisende in Sachsen, Sachsen-Anhalt und Thüringen wegen Baustellen Veränderungen mit sich. Fahrzeiten verlängern sich und manche Haltestellen fallen weg. Das teilte die Deutsche Bahn mit. Der neue Fahrplan gilt ab 13. Dezember. Die Fernverkehrspreise bleiben stabil. Außerdem wird das Familienticket dauerhaft eingeführt.
4: Und jetzt für euch das Hessen-Update mit Lisa Schwieder. In Steinau an der Straße hat heute ein neues Kühl-Logistikzentrum eröffnet. Rund 55 Millionen Euro sind laut ARD in den Standort geflossen. In Bad Wildungen haben Einbrecher in einem Haus offenbar absichtlich einen Wasserhahn aufgedreht. Laut Polizei platzte zudem eine Wasserleitung. Der Schaden wird auf rund 30.000 Euro geschätzt. In Kassel hat am Morgen das Dach eines zweistöckigen Hauses gebrannt. Laut Feuerwehr konnte das Feuer schnell gelöscht werden. Eine Bewohnerin sei mit einem Rettungswagen ins Krankenhaus gekommen. Mehr dazu hört ihr in den News um halb.
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5: Auf der A7 Richtung Fulda gibt es zwischen Bad Kissingen, Obertulba und dem Fulda-Dreieck 4 Kilometer Stau. In der Gegenrichtung zwischen dem Kreuz Kassel-Mitte und Kassel-Ost sorgt eine ungesicherte Unfallstelle für Gefahr. Zudem stockt der Verkehr dort auf 3 Kilometern. Auf der A5 Richtung Frankfurt steht zwischen Fernwald und dem Gambacher Kreuz ein kaputtes Auto auf dem linken Fahrstreifen. In der Gegenrichtung Richtung Kassel stockt der Verkehr zwischen Niederrad und dem Nordwestkreuz Frankfurt auf 3 Kilometern. Auf der A3 Richtung Köln stockt der Verkehr zwischen Kelsterbach und Raunheim auf 3 Kilometern. Richtung Würzburg stockt der Verkehr zusätzlich zwischen Oberzhausen und Hanau auf 3 Kilometern. Wir wünschen euch eine gute Fahrt.
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5: In Wetzlar sind es aktuell 12 Grad. In Kassel ist es genauso um 12 Grad. In Butzbach dagegen liegt die Temperatur bei 11 Grad. In der Nacht sinkt das Thermometer auf kühle 8 Grad. Morgen erwartet euch ein Tag mit Sonne und Wolken im Wechsel. Bei anfangs frischen 8 Grad, im Laufe des Tages steigt das Thermometer dann auf angenehme 16 Grad.
6: Lainey Wilson ist Hannah Montana. Und genau das sind die Geschichten, die ihr mal eben ganz locker um kurz nach 5 bei Deutschlands Country Radio The Wolf vor den Latz geknallt bekommt. Hannah Montana ist natürlich selbst Hannah Montana. Aber die junge Lainey Wilson als Schülerin hat auf Kindergeburtstagen Hannah Montana Shows gespielt. Da wurde sie ursprünglich mal von einer Lehrerin gefragt, ob sie das mal ausnahmsweise machen könnte. Und das lief richtig gut, also hat sie sich zack irgendwie Perücke und Kostüm besorgt und ist von da an von Kindergeburtstag zu Kindergeburtstag.

Riley Green nutzt seine Touren dafür, alte Autos zu kaufen. Tatsächlich wahr, wenn der Mann unterwegs ist, und er ist ja mittlerweile auf der ganzen Welt unterwegs, dann guckt er tatsächlich über eBay Kleinanzeigen, hat er selber gesagt, ist keine Schleichwerbung, ob sich irgendwo da in der Nähe, wo er gerade auftritt, vielleicht einen guten Schnapper zu machen gilt und man sich irgendeine alte Karre schießen könnte. Warum erzähle ich euch das? Vielleicht wollt ihr ja unbedingt noch ein altes Auto loswerden und habt nächstes Jahr im März nichts Besseres zu tun, als eBay Kleinanzeigen zu erstellen. Da kommt er ja, Riley Green, hier nach Deutschland, aufgrund des C2C-Festivals. Willst am 6. und 7. März in Berlin. Da steht eben auch Riley Green auf der Bühne und vielleicht ist das für euch jetzt die Chance, eure alte Klapperkiste loszuwerden. Wir freuen uns auf Riley Green beim Country to Country Festival nächstes Jahr in Berlin Anfang März. Wir freuen uns jetzt auf Riley Green. Hier ist er für euch mit seiner Nummer That's Just Me. Das ist New Country.

0: Und jetzt bei The Wolf, das große Country-Lexikon, jetzt mit N wie Nashville.
1: Nashville, es ist und bleibt das Country-Mekka. Viele der großen Country-Stars sind entweder hier geboren oder haben hier ihren Durchbruch geschafft. Egal ob Legenden wie Rita Coolidge oder New-Country-Stars wie zum Beispiel Jelly Roll, alle sind in Nashville groß geworden. Aber wie ist es dazu gekommen? Einen großen Teil trägt wohl die Grand Ole Opry Show, eine Radioshow, die seit 1925 live gesendet wird, zu Beginn aus dem legendären Ryman Auditorium, mittlerweile aus dem sogenannten Opryland.
2: It's the Grand Ole Opry from historic Carnegie Hall.
1: Das Coole an Nashville ist, dass der Country hier wirklich gelebt wird. In Downtown Nashville findet man zahlreiche bekannte Musikclubs und Honky-Tonk-Bars, in denen wird fast immer Live-Musik gespielt. Mittlerweile wird Nashville auch Music City genannt. Nicht nur zahlreiche Plattenfirmen und Künstler haben sich hier angesiedelt, auch der Gitarrenbauer Gibson und die Country Music Hall of Fame findet man in Nashville. On the road again. Just can't wait to get on the road again. Nashville ist und bleibt die Country-Stadt und ist auf alle Fälle ein Besuch wert.
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4: Mit Lisa Schwieder. Hessens Heimatschutzminister Roman Poseck ruft zur besseren Vorbereitung auf Krisen auf. Anlass ist laut Landesregierung der Internationale Tag der Katastrophenvorbeugung. Haushalte sollten unter anderem Wasser und haltbare Lebensmittel für 10 Tage bereithalten. Außerdem müsse man wichtige Medikamente, Taschenlampen und ein Radio haben. Hessen selbst hat nach eigenen Angaben in den vergangenen Jahren mehr als 100 Millionen Euro in den Katastrophenschutz investiert. Landesweit seien zum Beispiel mehr als 4000 Sirenen aktiv. Das Land unterstütze die Kommunen dabei, ihre Krisenvorsorge und Widerstandsfähigkeit weiter auszubauen. Das Landesprogramm Kompass Resilienz soll dabei seit März unterstützen. In Steinau an der Straße hat heute ein neues Kühllogistikzentrum eröffnet. Rund 55 Millionen Euro sind laut ARD in den Standort geflossen. Dort sollen künftig bis zu 22.000 Paletten mit Käse gelagert werden. Der Standort in Steinau ist wegen seiner Lage an der Autobahn besonders günstig. Langfristig sollen dort rund 120 Arbeitsplätze entstehen. In Bad Wildungen haben Einbrecher in einem Haus offenbar absichtlich einen Wasserhahn aufgedreht. Laut Polizei platzte zudem eine Wasserleitung. Teile des Hauses seien deshalb überflutet worden. Der Schaden wird auf rund 30.000 Euro geschätzt. Die Polizei sucht Zeugen. In Kassel hat am Morgen das Dach eines 2-stöckigen Hauses gebrannt. Laut Feuerwehr konnte der Brand schnell gelöscht werden. Eine Bewohnerin sei mit einem Rettungswagen ins Krankenhaus gekommen. Brandursache und Schadenshöhe sind bislang unklar.
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5: Auf der A7 Kassel Richtung Hannover zwischen Kassel Mitte und Kassel Ost besteht Gefahr durch eine ungesicherte Unfallstelle. In der Gegenrichtung Richtung Hannover zwischen Kassel Süd und Kassel Mitte besteht ebenfalls Gefahr durch eine ungesicherte Unfallstelle auf dem linken und dem mittleren Fahrstreifen. Auf der A7 Richtung Fulda zwischen Kassel Ost und Kassel Süd gibt es 3 Kilometer Stau. In der Gegenrichtung Richtung Hannover zwischen Kassel Süd und Kassel Ost gibt es 1 Kilometer Stau. Auf der A6 Richtung Kaiserslautern zwischen dem Vierenheimer Dreieck und Ludwigshafen Nord staut sich der Verkehr auf 3 Kilometern. Auf der A3 Richtung Würzburg zwischen Obertshausen und Hanau kommt es ebenfalls auf 3 Kilometern zu stockendem Verkehr. Wir wünschen euch eine gute Fahrt.
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5: In Trendelburg sind es aktuell 12 Grad. In Gießen haben wir ebenfalls 12 Grad. Auch in Siegen messen wir 12 Grad. In der Nacht sinkt das Thermometer auf kühle 8 Grad. Morgen erwartet euch ein Tag mit Sonne und Wolken im Wechsel. Bei anfangs frischen 8 Grad. Im Laufe des Tages steigt das Thermometer dann auf angenehme 16 Grad.
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0: Fantastische Musik, natürlich auch in der finalen halben Stunde. Heute hier am Dienstag, den 13. Oktober. Es gibt jetzt welche bei The Wolf von Ella Langley und Morgan Wallen zusammen. Hier ist I Can't Love You Anymore. Direkt im Anschluss für euch Tom Petty zusammen mit seinen Heartbreakers Learning to Fly.

Hey, liebe Wölfe, das war's an diesem Dienstag mit The Wolf Denkste. Nee, jetzt geht's nämlich jetzt richtig los und zwar mit der Musik. Ab 18 Uhr, also jetzt gleich, schalten wir wieder in den Feierabendmodus. Dann beginnt hier der The Wolf Sundowner. Bedeutet, es gibt nur noch Musik, kein Gequatsche mehr. Richtig schöner Feierabend, so wie er sein sollte. Es ist die Zeit, wo man sich gegenseitig wünscht, dass man sich abends schön einkuschelt auf dem Sofa, vielleicht ein kleines Feuerchen anmacht und dann den Herbst genießt. Würde mich natürlich freuen, wenn wir uns morgen wieder hören. Mein Name ist Phil. Macht es gut. Bis dahin. Ciao.

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1: Ich bin Tine Klimach. Bundespräsident Frank-Walter Steinmeier will den früheren rheinland-pfälzischen Ministerpräsidenten Alexander Schweizer am Nachmittag zum neuen Arbeitsminister ernennen. Vorher soll die bisherige Ministerin Bärbel Bass ihre Entlassungsurkunde erhalten. Bass hatte gestern nach einem Trauerfall in der Familie und öffentlichen Angriffen gegen sie ihren sofortigen Rücktritt erklärt.
2: Schweizer steht vor großen Herausforderungen, vor allem bei der geplanten Rentenreform. Hier gibt es innerhalb der Koalition noch zahlreiche offene Fragen. Allerdings auch bei der Pflege, der Arbeitszeit und der Steuerpolitik sind sich Union und SPD uneinig. Hinzu kommen Streitigkeiten über den Haushalt fürs nächste Jahr und mögliche Konflikte bei den anstehenden Regierungsbildungen in Berlin und Sachsen-Anhalt nach den Landtagswahlen. Gleichzeitig muss die SPD ihre gesamte Parteispitze neu aufstellen. Auch Kanzler Merz steht wegen seiner Autoritätsverluste und der Wahlniederlagen seiner Partei enorm unter Druck. David Riemer, Nachrichtenredaktion.
1: Mobbing-Attacken im Internet haben in Deutschland laut einer Studie erneut zugenommen. In einer Befragung von Schülern gab jeder Fünfte an, schon mal Ziel einer solchen Attacke gewesen zu sein. Das teilt das Bündnis gegen Cybermobbing mit.
3: In WhatsApp-Gruppen, auf TikTok, Snapchat oder Gaming-Plattformen. Rund 2,4 Millionen junge Menschen in Deutschland wurden dort schon mal gemobbt. Ein Viertel davon täglich. Fast immer kommen die Täterinnen und Täter von derselben Schule. Sie verbreiten peinliche Bilder, KI-Fakes oder Lügen. Cybermobbing bedrohe die mentale Gesundheit einer ganzen Generation, sagen die Initiatoren der Studie. Sie fordern ein Gesetz gegen Cybermobbing und eine Art Internetführerschein ab der Grundschule. Thomas Bremser, Nachrichtenredaktion.
1: Der Nürnberger Flughafen ist gegen Mittag wegen eines Polizeieinsatzes für den Flugverkehr gesperrt worden. Nun gibt es Entwarnung. Die Überprüfungen vor Ort hätten ergeben, dass keine Gefahr bestehe, teilte die Polizei mit. Weitere Details zum Vorfall sind noch unklar. Der neue Fahrplan der Deutschen Bahn bringt für Reisende in Sachsen, Sachsen-Anhalt und Thüringen wegen Baustellen Veränderungen mit sich. Fahrzeiten verlängern sich und manche Haltestellen fallen weg. Das teilte die Deutsche Bahn mit. Der neue Fahrplan gilt ab 13. Dezember. Die Fernverkehrspreise bleiben stabil. Außerdem wird das Familienticket dauerhaft eingeführt.
4: Und jetzt für euch das Hessen-Update mit Lisa Schwieder. In Steinau an der Straße hat heute ein neues Kühllogistikzentrum eröffnet. Rund 55 Millionen Euro sind laut ARD in den Standort geflossen. In Bad Wildungen haben Einbrecher in einem Haus offenbar absichtlich einen Wasserhahn aufgedreht. Laut Polizei platzte zudem eine Wasserleitung. Der Schaden wird auf rund 30.000 Euro geschätzt. In Kassel hat am Morgen das Dach eines zweistöckigen Hauses gebrannt. Laut Feuerwehr konnte das Feuer schnell gelöscht werden. Eine Bewohnerin sei mit einem Rettungswagen ins Krankenhaus gekommen. Mehr dazu hört ihr in den News um halb.
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5: Auf der A3 Richtung Würzburg gibt es zwischen dem Frankfurter Kreuz und dem Offenbacher Kreuz 6 Kilometer stockenden Verkehr. Ebenfalls auf der A3 Richtung Würzburg kommt es zwischen Obertshausen und Hanau zu 1 Kilometer stockendem Verkehr. Auf der A6 Richtung Kaiserslautern gibt es zwischen dem Viernheimer Dreieck und Ludwigshafen Nord 4 Kilometer stockenden Verkehr. Auf der A5 Richtung Kassel gibt es zwischen Frankfurt-Niederrad und dem Nordwestkreuz Frankfurt 3 Kilometer stockenden Verkehr. Wir wünschen euch eine gute Fahrt.
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5: In Korbach, Kassel und Bad Hersfeld sind es aktuell übereinstimmend 12 Grad. In der Nacht sinkt das Thermometer auf kühle 8 Grad. Morgen erwartet euch ein Tag mit Sonne und Wolken im Wechsel. Bei anfangs frischen 8 Grad, im Laufe des Tages steigt das Thermometer dann auf angenehme 16 Grad.

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3: Hey, it's Kane Brown and this is my song, I Can Feel It.
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0: Der Song ist entstanden, als wir überlegt haben, wer mit mir bei Stage Couch auftreten könnte. Einer der Namen auf der Liste war Phil Collins. Kurz danach waren wir in Kanada und dann war der Song plötzlich da. Ich habe mich sofort in ihn verliebt. Vor allem wegen des Drumbeats, den einfach jeder kennt. Ich freue mich riesig darauf, ihn live zu spielen. Schon als wir ihn geschrieben haben, hatte ich diese Bilder im Kopf. Ich kann es kaum erwarten, dass ihr ihn hört und mit uns dazu abfeiert.

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1: Mit Lisa Schwieder. Hessens Heimatschutzminister Roman Poseck ruft zur besseren Vorbereitung auf Krisen auf. Anlass ist laut Landesregierung der Internationale Tag der Katastrophenvorbeugung. Haushalte sollten unter anderem Wasser und haltbare Lebensmittel für 10 Tage bereithalten. Außerdem müsse man wichtige Medikamente, Taschenlampen und ein Radio haben. Hessen selbst hat nach eigenen Angaben in den vergangenen Jahren mehr als 100 Millionen Euro in den Katastrophenschutz investiert. Landesweit seien zum Beispiel mehr als 4000 Sirenen aktiv. Das Land unterstütze die Kommunen dabei, ihre Krisenvorsorge und Widerstandsfähigkeit weiter auszubauen. Das Landesprogramm Kompass Resilienz soll dabei seit März unterstützen. In Steinau an der Straße hat heute ein neues Kühllogistikzentrum eröffnet. Rund 55 Millionen Euro sind laut ARD in den Standort geflossen. Dort sollen künftig bis zu 22.000 Paletten mit Käse gelagert werden. Der Standort in Steinau ist wegen seiner Lage an der Autobahn besonders günstig. Langfristig sollen dort rund 120 Arbeitsplätze entstehen. In Bad Wildungen haben Einbrecher in einem Haus offenbar absichtlich einen Wasserhahn aufgedreht. Laut Polizei platzte zudem eine Wasserleitung. Teile des Hauses seien deshalb überflutet worden. Der Schaden wird auf rund 30.000 Euro geschätzt. Die Polizei sucht Zeugen. In Kassel hat am Morgen das Dach eines 2-stöckigen Hauses gebrannt. Laut Feuerwehr konnte der Brand schnell gelöscht werden. Eine Bewohnerin sei mit einem Rettungswagen ins Krankenhaus gekommen. Brandursache und Schadenshöhe sind bislang unklar.
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2: Auf der A7 Richtung Hannover zwischen dem Kreuz Kassel-Mitte und Kassel-Ost besteht Gefahr durch eine ungesicherte Unfallstelle. In der Gegenrichtung zwischen dem Kreuz Kassel-Mitte und dem Dreieck Kassel-Süd herrscht dichter Verkehr Richtung Fulda. Auf der A3 Richtung Würzburg zwischen dem Frankfurter Kreuz und dem Offenbacher Kreuz staut sich der Verkehr auf 6 Kilometern. Auf der A661 Richtung Darmstadt zwischen Frankfurt-Niedereschbach und Frankfurt-Eckenheim gibt es 2 Kilometer Stau. Wir wünschen euch eine gute Fahrt.
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2: In Bad Hersfeld sind es aktuell 11 Grad, in Eisenach messen wir 12 Grad und auch in Wetzlar liegt die Temperatur bei 12 Grad. In der Nacht sinkt das Thermometer auf kühle 8 Grad. Morgen erwartet euch ein Tag mit Sonne und Wolken im Wechsel, bei anfangs frischen 8 Grad. Im Laufe des Tages steigt das Thermometer dann auf angenehme 16 Grad.

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1: Ich bin Tine Klimach. Bundespräsident Frank-Walter Steinmeier will den früheren rheinland-pfälzischen Ministerpräsidenten Alexander Schweitzer am Nachmittag zum neuen Arbeitsminister ernennen. Vorher soll die bisherige Ministerin Bärbel Bass ihre Entlassungsurkunde erhalten. Bass hatte gestern nach einem Trauerfall in der Familie und öffentlichen Angriffen gegen sie ihren sofortigen Rücktritt erklärt.
2: Schweitzer steht vor großen Herausforderungen, vor allem bei der geplanten Rentenreform. Hier gibt es innerhalb der Koalition noch zahlreiche offene Fragen. Allerdings auch bei der Pflege, der Arbeitszeit und der Steuerpolitik sind sich Union und SPD uneinig. Hinzu kommen Streitigkeiten über den Haushalt fürs nächste Jahr und mögliche Konflikte bei den anstehenden Regierungsbildungen in Berlin und Sachsen-Anhalt nach den Landtagswahlen. Gleichzeitig muss die SPD ihre gesamte Parteispitze neu aufstellen. Auch Kanzler Merz steht wegen seiner Autoritätsverluste und der Wahlniederlagen seiner Partei enorm unter Druck. David Riemer, Nachrichtenredaktion.
1: Mobbing-Attacken im Internet haben in Deutschland laut einer Studie erneut zugenommen. In einer Befragung von Schülern gab jeder Fünfte an, schon mal Ziel einer solchen Attacke gewesen zu sein. Das teilt das Bündnis gegen Cybermobbing mit.
3: In WhatsApp-Gruppen, auf TikTok, Snapchat oder Gaming-Plattformen. Rund 2,4 Millionen junge Menschen in Deutschland wurden dort schon mal gemobbt. Ein Viertel davon täglich. Fast immer kommen die Täterinnen und Täter von derselben Schule. Sie verbreiten peinliche Bilder, KI-Fakes oder Lügen. Cybermobbing bedrohe die mentale Gesundheit einer ganzen Generation, sagen die Initiatoren der Studie. Sie fordern ein Gesetz gegen Cybermobbing und eine Art Internetführerschein ab der Grundschule. Thomas Bremser, Nachrichtenredaktion.
1: Der Nürnberger Flughafen ist gegen Mittag wegen eines Polizeieinsatzes für den Flugverkehr gesperrt worden. Nun gibt es Entwarnung. Die Überprüfungen vor Ort hätten ergeben, dass keine Gefahr bestehe, teilte die Polizei mit. Weitere Details zum Vorfall sind noch unklar. Der neue Fahrplan der Deutschen Bahn bringt für Reisende in Sachsen, Sachsen-Anhalt und Thüringen wegen Baustellen Veränderungen mit sich. Fahrzeiten verlängern sich und manche Haltestellen fallen weg. Das teilte die Deutsche Bahn mit. Der neue Fahrplan gilt ab 13. Dezember. Die Fernverkehrspreise bleiben stabil. Außerdem wird das Familienticket dauerhaft eingeführt.
4: Und jetzt für euch das Hessen-Update mit Lisa Schwieder. In Steinau an der Straße hat heute ein neues Kühl-Logistikzentrum eröffnet. Rund 55 Millionen Euro sind laut ARD in den Standort geflossen. In Bad Wildungen haben Einbrecher in einem Haus offenbar absichtlich einen Wasserhahn aufgedreht. Laut Polizei platzte zudem eine Wasserleitung. Der Schaden wird auf rund 30.000 Euro geschätzt. In Kassel hat am Morgen das Dach eines zweistöckigen Hauses gebrannt. Laut Feuerwehr konnte das Feuer schnell gelöscht werden. Eine Bewohnerin sei mit einem Rettungswagen ins Krankenhaus gekommen. Mehr dazu hört ihr in den News um halb.
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5: Auf der A3 Richtung Würzburg zwischen Frankfurt Süd und Offenbacher Kreuz sorgt eine ungesicherte Unfallstelle für Gefahr. Der linke Fahrstreifen ist blockiert. Im weiteren Verlauf zwischen Frankfurter Kreuz und Offenbacher Kreuz gibt es 3 Kilometer Stau. Auf der A661 Richtung Darmstadt zwischen Frankfurt-Niedereschbach und Frankfurt-Eckenheim gibt es 2 Kilometer Stau. Wir wünschen euch eine gute Fahrt.
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5: In Bad Hersfeld sind es aktuell 11 Grad, in Fulda haben wir 10 Grad und in Kassel messen wir 12 Grad. In der Nacht sinkt das Thermometer auf kühle 8 Grad. Morgen erwartet euch ein Tag mit Sonne und Wolken im Wechsel. Bei anfangs frischen 8 Grad, im Laufe des Tages steigt das Thermometer dann auf angenehme 16 Grad.

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1: Mit Lisa Schwieder. Hessens Heimatschutzminister Roman Poseck ruft zur besseren Vorbereitung auf Krisen auf. Anlass ist laut Landesregierung der Internationale Tag der Katastrophenvorbeugung. Haushalte sollten unter anderem Wasser und haltbare Lebensmittel für 10 Tage bereithalten. Außerdem müsse man wichtige Medikamente, Taschenlampen und ein Radio haben. Hessen selbst hat nach eigenen Angaben in den vergangenen Jahren mehr als 100 Millionen Euro in den Katastrophenschutz investiert. Landesweit seien zum Beispiel mehr als 4000 Sirenen aktiv. Das Land unterstütze die Kommunen dabei, ihre Krisenvorsorge und Widerstandsfähigkeit weiter auszubauen. Das Landesprogramm Kompass Resilienz soll dabei seit März unterstützen. In Steinau an der Straße hat heute ein neues Kühllogistikzentrum eröffnet. Rund 55 Millionen Euro sind laut ARD in den Standort geflossen. Dort sollen künftig bis zu 22.000 Paletten mit Käse gelagert werden. Der Standort in Steinau ist wegen seiner Lage an der Autobahn besonders günstig. Langfristig sollen dort rund 120 Arbeitsplätze entstehen. In Bad Wildungen haben Einbrecher in einem Haus offenbar absichtlich einen Wasserhahn aufgedreht. Laut Polizei platzte zudem eine Wasserleitung. Teile des Hauses seien deshalb überflutet worden. Der Schaden wird auf rund 30.000 Euro geschätzt. Die Polizei sucht Zeugen. In Kassel hat am Morgen das Dach eines 2-stöckigen Hauses gebrannt. Laut Feuerwehr konnte der Brand schnell gelöscht werden. Eine Bewohnerin sei mit einem Rettungswagen ins Krankenhaus gekommen. Brandursache und Schadenshöhe sind bislang unklar.
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2: Auf der A3 zwischen Frankfurt Süd und Offenbacher Kreuz Richtung Würzburg sorgt eine ungesicherte Unfallstelle für Gefahr. Der linke Fahrstreifen ist blockiert. Im weiteren Verlauf zwischen Frankfurter Kreuz und Offenbacher Kreuz Richtung Würzburg gibt es 2 Kilometer Stau. Auf der A66 zwischen Gründau-Lieblos und Langenselbold Richtung Frankfurt kam es zu einem Unfall. Die Spur ist vorübergehend gesperrt. Dadurch staut sich der Verkehr auf 1 Kilometer Länge. Auf der A7 zwischen Hünfeld-Schlitz und Fulda-Nord Richtung Fulda liegt ein Metallteil auf der Fahrbahn und gefährdet den Verkehr. Ebenfalls zwischen der Einfahrt Fulda-Mitte und dem Rastplatz Röther-Tannen Richtung Fulda besteht Gefahr durch eine ungesicherte Unfallstelle im Kurvenbereich. Wir wünschen euch eine gute Fahrt.
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2: In Göttingen sind es aktuell 12 Grad. In Eisenach messen wir ebenfalls 12 Grad. In Fulda haben wir dagegen 10 Grad. In der Nacht sinkt das Thermometer auf kühle 12 Grad. Morgen erwartet euch ein Tag mit Wolken und freundlichen Auflockerungen bei anfangs 12 Grad. Im Laufe des Tages steigt das Thermometer auf angenehme 17 Grad.

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1: Ich bin Tine Klimach. Bundespräsident Frank-Walter Steinmeier will den früheren rheinland-pfälzischen Ministerpräsidenten Alexander Schweitzer am Nachmittag zum neuen Arbeitsminister ernennen. Vorher soll die bisherige Ministerin Bärbel Bass ihre Entlassungsurkunde erhalten. Bass hatte gestern nach einem Trauerfall in der Familie und öffentlichen Angriffen gegen sie ihren sofortigen Rücktritt erklärt.
2: Schweitzer steht vor großen Herausforderungen, vor allem bei der geplanten Rentenreform. Hier gibt es innerhalb der Koalition noch zahlreiche offene Fragen. Allerdings auch bei der Pflege, der Arbeitszeit und der Steuerpolitik sind sich Union und SPD uneinig. Hinzu kommen Streitigkeiten über den Haushalt fürs nächste Jahr und mögliche Konflikte bei den anstehenden Regierungsbildungen in Berlin und Sachsen-Anhalt nach den Landtagswahlen. Gleichzeitig muss die SPD ihre gesamte Parteispitze neu aufstellen. Auch Kanzler Merz steht wegen seiner Autoritätsverluste und der Wahlniederlagen seiner Partei enorm unter Druck. David Riemer, Nachrichtenredaktion.
1: Mobbing-Attacken im Internet haben in Deutschland laut einer Studie erneut zugenommen. In einer Befragung von Schülern gab jeder Fünfte an, schon mal Ziel einer solchen Attacke gewesen zu sein. Das teilt das Bündnis gegen Cybermobbing mit.
3: In WhatsApp-Gruppen, auf TikTok, Snapchat oder Gaming-Plattformen. Rund 2,4 Millionen junge Menschen in Deutschland wurden dort schon mal gemobbt. Ein Viertel davon täglich. Fast immer kommen die Täterinnen und Täter von derselben Schule. Sie verbreiten peinliche Bilder, KI-Fakes oder Lügen. Cybermobbing bedrohe die mentale Gesundheit einer ganzen Generation, sagen die Initiatoren der Studie. Sie fordern ein Gesetz gegen Cybermobbing und eine Art Internetführerschein ab der Grundschule. Thomas Bremser, Nachrichtenredaktion.
1: Der Nürnberger Flughafen ist gegen Mittag wegen eines Polizeieinsatzes für den Flugverkehr gesperrt worden. Nun gibt es Entwarnung. Die Überprüfungen vor Ort hätten ergeben, dass keine Gefahr bestehe, teilte die Polizei mit. Weitere Details zum Vorfall sind noch unklar. Der neue Fahrplan der Deutschen Bahn bringt für Reisende in Sachsen, Sachsen-Anhalt und Thüringen wegen Baustellen Veränderungen mit sich. Fahrzeiten verlängern sich und manche Haltestellen fallen weg. Das teilte die Deutsche Bahn mit. Der neue Fahrplan gilt ab 13. Dezember. Die Fernverkehrspreise bleiben stabil. Außerdem wird das Familienticket dauerhaft eingeführt.
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4: Auf der A66 Richtung Frankfurt kam es zwischen Gründau-Lieblos und Langenselbold zu einem Unfall. Die Spur ist vorübergehend gesperrt, es bildet sich ein 2 Kilometer langer Stau. Auf der A3 Richtung Würzburg gibt es zwischen Frankfurt Süd und Offenbacher Kreuz eine ungesicherte Unfallstelle. Der linke Fahrstreifen ist blockiert. Im weiteren Verlauf zwischen Frankfurter Kreuz und Offenbacher Kreuz staut sich der Verkehr auf 1 Kilometer. Wir wünschen euch eine gute Fahrt.
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4: In Bad Hersfeld sind es aktuell 11 Grad. In Renneroth messen wir 9 Grad. Und auch in Butzbach sind es 11 Grad. In der Nacht sinkt das Thermometer auf kühle 12 Grad. Morgen erwartet euch ein Tag mit Wolken und freundlichen Auflockerungen bei anfangs 12 Grad. Im Laufe des Tages steigt das Thermometer auf angenehme 17 Grad.

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1: Ich bin Tine Klimach. Bundespräsident Frank-Walter Steinmeier will den früheren rheinland-pfälzischen Ministerpräsidenten Alexander Schweitzer am Nachmittag zum neuen Arbeitsminister ernennen. Vorher soll die bisherige Ministerin Bärbel Bass ihre Entlassungsurkunde erhalten. Bass hatte gestern nach einem Trauerfall in der Familie und öffentlichen Angriffen gegen sie ihren sofortigen Rücktritt erklärt.
2: Schweitzer steht vor großen Herausforderungen, vor allem bei der geplanten Rentenreform. Hier gibt es innerhalb der Koalition noch zahlreiche offene Fragen. Allerdings auch bei der Pflege, der Arbeitszeit und der Steuerpolitik sind sich Union und SPD uneinig. Hinzu kommen Streitigkeiten über den Haushalt fürs nächste Jahr und mögliche Konflikte bei den anstehenden Regierungsbildungen in Berlin und Sachsen-Anhalt nach den Landtagswahlen. Gleichzeitig muss die SPD ihre gesamte Parteispitze neu aufstellen. Auch Kanzler Merz steht wegen seiner Autoritätsverluste und der Wahlniederlagen seiner Partei enorm unter Druck. David Riemer, Nachrichtenredaktion.
1: Mobbing-Attacken im Internet haben in Deutschland laut einer Studie erneut zugenommen. In einer Befragung von Schülern gab jeder Fünfte an, schon mal Ziel einer solchen Attacke gewesen zu sein. Das teilt das Bündnis gegen Cybermobbing mit.
3: In WhatsApp-Gruppen, auf TikTok, Snapchat oder Gaming-Plattformen. Rund 2,4 Millionen junge Menschen in Deutschland wurden dort schon mal gemobbt. Ein Viertel davon täglich. Fast immer kommen die Täterinnen und Täter von derselben Schule. Sie verbreiten peinliche Bilder, KI-Fakes oder Lügen. Cybermobbing bedrohe die mentale Gesundheit einer ganzen Generation, sagen die Initiatoren der Studie. Sie fordern ein Gesetz gegen Cybermobbing und eine Art Internetführerschein ab der Grundschule. Thomas Bremser, Nachrichtenredaktion.
1: Der Nürnberger Flughafen ist gegen Mittag wegen eines Polizeieinsatzes für den Flugverkehr gesperrt worden. Nun gibt es Entwarnung. Die Überprüfungen vor Ort hätten ergeben, dass keine Gefahr bestehe, teilte die Polizei mit. Weitere Details zum Vorfall sind noch unklar. Der neue Fahrplan der Deutschen Bahn bringt für Reisende in Sachsen, Sachsen-Anhalt und Thüringen wegen Baustellen Veränderungen mit sich. Fahrzeiten verlängern sich und manche Haltestellen fallen weg. Das teilte die Deutsche Bahn mit. Der neue Fahrplan gilt ab 13. Dezember. Die Fernverkehrspreise bleiben stabil. Außerdem wird das Familienticket dauerhaft eingeführt.
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4: Auf der A66 Richtung Frankfurt zwischen Gründau-Lieblos und Langen-Selbold kam es zu einem Unfall. Die Spur war vorübergehend gesperrt. Es bildet sich ein Kilometer Stau. Auf der A3 Richtung Frankfurt zwischen Dietz und Limburg-Nord steht ein kaputtes Auto auf dem Standstreifen. Wir wünschen euch eine gute Fahrt.
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4: In Trendelburg sind es aktuell 12 Grad. Bad Hersfeld meldet 11 Grad und auch in Butzbach werden 11 Grad gemessen. In der Nacht sinkt das Thermometer auf kühle 12 Grad. Morgen erwartet euch ein Tag mit Wolken und freundlichen Auflockerungen bei anfangs 12 Grad. Im Laufe des Tages steigt das Thermometer auf angenehme 17 Grad.

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1: Gemeinsam schauen wir jetzt auf die Top 3 Country Songs aus dem Jahr 1993.
2: Platz 3.
1: George Strait, Easy Come, Easy Go.
4: So long,
2: Platz 2.
1: John Michael Montgomery, I Love The Way You Love Me.
2: Platz 1.
1: Kaum ein Songname ist als Radiomoderator schwerer auszusprechen. Alan Jackson mit Chattahoochee.

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1: Ich bin Tine Klimach. Bundespräsident Frank-Walter Steinmeier will den früheren rheinland-pfälzischen Ministerpräsidenten Alexander Schweitzer am Nachmittag zum neuen Arbeitsminister ernennen. Vorher soll die bisherige Ministerin Bärbel Bass ihre Entlassungsurkunde erhalten. Bass hatte gestern nach einem Trauerfall in der Familie und öffentlichen Angriffen gegen sie ihren sofortigen Rücktritt erklärt.
2: Schweitzer steht vor großen Herausforderungen, vor allem bei der geplanten Rentenreform. Hier gibt es innerhalb der Koalition noch zahlreiche offene Fragen. Allerdings auch bei der Pflege, der Arbeitszeit und der Steuerpolitik sind sich Union und SPD uneinig. Hinzu kommen Streitigkeiten über den Haushalt fürs nächste Jahr und mögliche Konflikte bei den anstehenden Regierungsbildungen in Berlin und Sachsen-Anhalt nach den Landtagswahlen. Gleichzeitig muss die SPD ihre gesamte Parteispitze neu aufstellen. Auch Kanzler Merz steht wegen seiner Autoritätsverluste und der Wahlniederlagen seiner Partei enorm unter Druck. David Riemer, Nachrichtenredaktion.
1: Mobbing-Attacken im Internet haben in Deutschland laut einer Studie erneut zugenommen. In einer Befragung von Schülern gab jeder Fünfte an, schon mal Ziel einer solchen Attacke gewesen zu sein. Das teilt das Bündnis gegen Cybermobbing mit.
3: In WhatsApp-Gruppen, auf TikTok, Snapchat oder Gaming-Plattformen. Rund 2,4 Millionen junge Menschen in Deutschland wurden dort schon mal gemobbt. Ein Viertel davon täglich. Fast immer kommen die Täterinnen und Täter von derselben Schule. Sie verbreiten peinliche Bilder, KI-Fakes oder Lügen. Cybermobbing bedrohe die mentale Gesundheit einer ganzen Generation, sagen die Initiatoren der Studie. Sie fordern ein Gesetz gegen Cybermobbing und eine Art Internetführerschein ab der Grundschule. Thomas Bremser, Nachrichtenredaktion.
1: Der Nürnberger Flughafen ist gegen Mittag wegen eines Polizeieinsatzes für den Flugverkehr gesperrt worden. Nun gibt es Entwarnung. Die Überprüfungen vor Ort hätten ergeben, dass keine Gefahr bestehe, teilte die Polizei mit. Weitere Details zum Vorfall sind noch unklar. Der neue Fahrplan der Deutschen Bahn bringt für Reisende in Sachsen, Sachsen-Anhalt und Thüringen wegen Baustellen Veränderungen mit sich. Fahrzeiten verlängern sich und manche Haltestellen fallen weg. Das teilte die Deutsche Bahn mit. Der neue Fahrplan gilt ab 13. Dezember. Die Fernverkehrspreise bleiben stabil. Außerdem wird das Familienticket dauerhaft eingeführt.
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4: Auf der A44 Richtung Kassel sorgt ein Gegenstand auf der Fahrbahn zwischen Diemelstadt und Warburg für Gefahr. Die Fahrbahn ist durch ein Plastikteil blockiert. Gute Fahrt.
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4: In Kassel sind es aktuell 13 Grad, in Fulda haben wir 11 Grad und in Korbach messen wir 12 Grad. In der Nacht sinkt das Thermometer auf kühle 12 Grad. Morgen erwartet euch ein Tag mit Wolken und freundlichen Auflockerungen bei anfangs 12 Grad. Im Laufe des Tages steigt das Thermometer auf angenehme 17 Grad.

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1: Ich bin David Riemer. Die schwarz-rote Koalition hat ihren Streit über die Einführung einer Zuckersteuer beigelegt. Sie soll am Vormittag im Kabinett beschlossen werden, hieß es aus dem Bundesfinanzministerium. Der Kompromiss sieht laut RND eine zweistufige Steuer und Ausnahmen für kleinere Hersteller vor. Mit der Zuckersteuer will Bundesfinanzminister Klingbeil nicht nur Einnahmen für den Bundeshaushalt generieren, sondern auch Getränkeherstellern einen Anreiz geben, den Zuckergehalt zu senken und ihre Produkte gesünder zu machen. Bundespräsident Steinmeier hat den SPD-Politiker Alexander Schweizer zum neuen Bundesarbeitsminister ernannt. Steinmeier überreichte dem 53-Jährigen dazu die Ernennungsurkunde. Schweizer folgt auf Bärbel Baas, die nach einem Trauerfall in der Familie und öffentlichen Angriffen gegen sie ihren sofortigen Rücktritt erklärt hat.
2: Über 2 Meter groß, Veganer, Familienvater, Katholik, Lautern-Fan und leidenschaftlicher Arbeits- und Sozialpolitiker. Das Amt des Arbeitsministers kennt Schweizer schon aus Rheinland-Pfalz. Schon 2-mal leitete er das Landesministerium, bevor er nach dem Rücktritt von Malu Dreyer Ministerpräsident wurde. Viel Zeit, sich im neuen Job in Berlin einzuarbeiten, wird er nicht haben. Er steht unter Reformdruck, vor allem bei der Rente. Ein Knackpunkt ist die geplante Abschaffung der abschlagsfreien Rente nach 45 Beitragsjahren. Die Empfehlung der Rentenkommission lehnt Schweizer aber ab. Ursula Winkler, Nachrichtenredaktion.
1: Bei den Schulprotesten in Frankreich hat es erneut Gewalt gegeben. In der Hauptstadt Paris etwa ging die Polizei mit Wasserwerfern und Tränengas gegen Randalierer im Umfeld eines Demonstrationszuges vor, die sie mit Gegenständen beworfen sowie Geschäfte und Cafés beschädigt hatten.
3: Die Gewalt in Paris und auch in anderen Großstädten ging in der Regel nicht von den Schülern mit ihren vielen handgemalten Transparenten aus, sondern von aggressiven, oft schwarz vermummten Gruppen. Diese mischten sich unter die Demonstrationszüge, attackierten die Einsatzkräfte und begingen Sachbeschädigungen. Daraufhin griffen die Polizisten, die die ansonsten meist friedlichen Protestzüge begleitet hatten, zu härteren Einsatzmitteln. Aus Paris, Michael Evers.
1: Papst Leo hat nach Angaben des Vatikans eine Operation an der Lunge gut überstanden. Der Eingriff zur Entfernung eines Knotens sei erfolgreich verlaufen, teilte ein Sprecher am Abend mit. Der 71-Jährige habe in einer Klinik in Rom bereits in sein Zimmer zurückkehren können. Weitere Details sind noch nicht bekannt.
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4: Auf der A5 Richtung Frankfurt gibt es zwischen Friedberg und dem Bad Homburger Kreuz 1 Kilometer Stau. Wir wünschen euch eine gute Fahrt.
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4: In Eisenach sind es aktuell 12 Grad. Auch in Gießen messen wir 12 Grad. In Fulda haben wir dagegen 11 Grad. In der Nacht sinkt das Thermometer auf frische 9 Grad. Morgen erwartet euch ein Tag mit Wolken und freundlichen sonnigen Abschnitten. Bei anfangs 9 Grad, im Laufe des Tages steigt das Thermometer dann auf angenehme 19 Grad.

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4: Und jetzt schauen wir auf die Top 3 Country Songs aus dem Jahr 1988.
2: Platz 3.
4: Los geht's mit Restless Heart, Wheels.
2: Platz 2.
4: Und da landet Keith Whitley mit When You Say Nothing At All.
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2: Platz 1.
4: Hier haben wir Fairground Attraction mit Perfect. Der Song, der wurde übrigens auch ein Jahr später noch als britische Single des Jahres ausgezeichnet.
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3: Ich bin David Riemer. Papst Leo hat Lungenkrebs, das sagten seine Ärzte nach einer Operation des 71-Jährigen. Bei dem Eingriff wurde Leo der untere Lappen der rechten Lunge entfernt. Nach einer Gewebeuntersuchung stand dann fest, es ist Krebs.
4: Eine Schreckensnachricht für viele Gläubige. Leo selbst, sagen seine Ärzte hier, habe damit gerechnet, dass es Krebs ist. Seine Prognose sei aber gut, da der Tumor im Frühstadium entdeckt wurde. Etwa anderthalb Stunden wurde der Papst hier operiert. Alles lief wie geplant und einige Zeit später fragte er schon nach seinem Abendbrot. Erst am Wochenende hatte Leo, der sich immer fit hält, völlig überraschend erklärt, er habe einen Lungenknoten. Aus Rom. Claudia Wächter.
3: Die schwarz-rote Koalition hat ihren Streit über die Einführung einer Zuckersteuer beigelegt. Sie soll am Vormittag im Kabinett beschlossen werden. Der Kompromiss sieht laut Redaktionsnetzwerk Deutschland eine zweistufige Steuer und Ausnahmen für kleinere Hersteller vor. Mit der Zuckersteuer will Bundesfinanzminister Klingbeil nicht nur Einnahmen für den Bundeshaushalt generieren, sondern auch Getränkeherstellern einen Anreiz geben, den Zuckergehalt zu senken und ihre Produkte gesünder zu machen. Bundespräsident Steinmeier hat den SPD-Politiker Alexander Schweizer zum neuen Bundesarbeitsminister ernannt. Steinmeier überreichte ihm dazu die Ernennungsurkunde. Schweizer folgt auf Bärbel Baas, die nach einem Trauerfall in der Familie und öffentlichen Angriffen gegen sie ihren sofortigen Rücktritt erklärt hat.
5: Über 2 Meter groß, Veganer, Familienvater, Katholik, Lautern-Fan und leidenschaftlicher Arbeits- und Sozialpolitiker. Das Amt des Arbeitsministers kennt Schweizer schon aus Rheinland-Pfalz. Schon 2-mal leitete er das Landesministerium, bevor er nach dem Rücktritt von Malu Dreyer Ministerpräsident wurde. Viel Zeit, sich im neuen Job in Berlin einzuarbeiten, wird er nicht haben. Er steht unter Reformdruck, vor allem bei der Rente. Ein Knackpunkt ist die geplante Abschaffung der abschlagsfreien Rente nach 45 Beitragsjahren. Die Empfehlung der Rentenkommission lehnt Schweizer aber ab. Ursula Winkler, Nachrichtenredaktion.
3: Zum Fußball. Nach einem erneuten Blitzgegentor und einem Platzverweis für Michael Olise hat der FC Bayern einen weiteren Sieg verpasst. Beim 3:3 im Auswärtsspiel der Champions League bei Viking Stavanger drehten die Bayern um Doppelpacker Harry Kane zwar nach einem 0:2 Rückstand zunächst das Spiel, kassierten aber nach der gelb-roten Karte für Olise in Unterzahl den Ausgleichstreffer. RB Leipzig dagegen kann sich auch in der Königsklasse auf seine Heimstärke verlassen. Das Team gewann gegen die PSV Eindhoven mit 1:0.
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6: Hallo auf die Straßen. Aktuell liegen uns keine Meldungen vor. Ihr habt freie Fahrt. In 30 Minuten gibt es hier das nächste Update. Kommt gut und sicher an euer Ziel.
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6: In Göttingen sind es aktuell 13 Grad. In Siegen haben wir ebenfalls 13 Grad. Und in Korbach messen wir 12 Grad. In der Nacht sinkt das Thermometer auf frische 9 Grad. Morgen erwartet euch ein Tag mit Wolken und freundlichen sonnigen Abschnitten bei anfangs 9 Grad. Im Laufe des Tages steigt das Thermometer dann auf angenehme 19 Grad.

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3: Ich bin David Riemer. Papst Leo leidet nach Angaben seiner behandelnden Ärzte an Lungenkrebs. Dies teilte das Ärzteteam der Gemelli-Klinik in Rom nach einer Operation des 71-Jährigen mit. Bei dem Eingriff sei der untere Lappen der rechten Lunge entfernt worden. Die anschließende Untersuchung habe bestätigt, dass es sich bei dem Knoten um ein sogenanntes Lungenadenokarzinom handele. Bundespräsident Steinmeier hat den SPD-Politiker Alexander Schweizer zum neuen Bundesarbeitsminister ernannt. Steinmeier überreichte dem 53-Jährigen dazu die Ernennungsurkunde. Schweizer wird Nachfolger von Bärbel Baas. Sie hatte ihren sofortigen Rücktritt als Ministerin und als SPD-Vorsitzende erklärt. Die Ernennung nutzte Steinmeier auch für mahnende Worte an die Adresse der Koalition. Er sagte:
4: Mit dem heutigen Wechsel im Kabinett bleibt die Bundesregierung auf allen Positionen besetzt. Zugleich bleiben die Erwartungen der Deutschen bestehen. Zuallererst die Erwartung, dass die Erneuerung unseres Landes gelingt. Das ist keine leichte Aufgabe. Diese Aufgabe fordert von allen Verantwortlichen Disziplin, gegenseitiges Vertrauen und die Bereitschaft zum Kompromiss.
3: Bundespräsident Steinmeier. Im Dezember will sich in Sachsen-Anhalt der AfD-Politiker Ulrich Siegmund als Ministerpräsident zur Wahl stellen. Die CDU-Fraktion will dann noch vor der Wahl den Saal verlassen, um so dem Verdacht aus dem Weg zu gehen, aus den CDU-Reihen könnte es Stimmen für einen AfD-Ministerpräsidenten geben.
5: Es war offenbar nicht leicht für die 15 CDU-Abgeordneten, sich auf dieses ungewöhnliche Vorgehen zu einigen. Über 3 Stunden diskutierten sie hinter verschlossenen Türen in einem Raum im Landtag hier in Magdeburg. Anschließend verkündete Fraktionschef Sven Schulze das Ergebnis. 14 Abgeordnete stimmten zu. Einer will nochmal juristische Beratung in Anspruch nehmen. Und warum das Ganze? Vor einer Woche hatte der AfD-Landtagspräsident 4 Stimmen mehr bekommen, als AfD und BSW zusammen eigentlich haben. Es folgten Spekulationen, CDU-Abgeordnete könnten mit Ja gestimmt haben. Aus Magdeburg, Dörte Hein.
3: Zum Fußball. Der FC Bayern hat einen weiteren Sieg in der Champions League verpasst. Beim 3:3 gegen Viking Stavanger verspielten die Münchner trotz einer zwischenzeitlichen Führung den Sieg. Nach der gelb-roten Karte für Michael Olise kassierte Bayern in Unterzahl den Ausgleich. RB Leipzig gewann dagegen sein Heimspiel gegen PSV Eindhoven mit 1:0.
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6: Auf der A5 Richtung Frankfurt staut sich der Verkehr zwischen Homberg-Ohm und Reiskirchener Dreieck. Es kommt dort zu dichtem Verkehr. Wir wünschen euch eine gute Fahrt.
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6: In Renneroth sind es aktuell 11 Grad, in Butzbach haben wir 12 Grad und auch in Eisenach messen wir 12 Grad. In der Nacht sinkt das Thermometer auf frische 9 Grad. Morgen erwartet euch ein Tag mit Wolken und freundlichen sonnigen Abschnitten bei anfangs 9 Grad. Im Laufe des Tages steigt das Thermometer dann auf angenehme 19 Grad.

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3: Ich bin David Riemer. Papst Leo hat Lungenkrebs, das sagten seine Ärzte nach einer Operation des 71-Jährigen. Bei dem Eingriff wurde Leo der untere Lappen der rechten Lunge entfernt. Nach einer Gewebeuntersuchung stand dann fest, es ist Krebs.
4: Eine Schreckensnachricht für viele Gläubige. Leo selbst, sagen seine Ärzte hier, habe damit gerechnet, dass es Krebs ist. Seine Prognose sei aber gut, da der Tumor